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Einen fantastischen guten Morgen an alles da draußen an den Empfangsgeräten. Ihr hört Happy Morning auf Radio Free FM. Mein Name ist Manuel Weber und ich bin die nächsten zwei Stunden hier auf Sendung. Jawohl, wir haben den 23. September, kurz nach 7. Ich hoffe, allen geht's gut da draußen. Was gibt's denn heute? Heute gibt's neben Wetter und Verkehr.

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1: Ups, Regler zu spät hochgezogen. So, wir kommen zurück. Wir haben gehört The Heavy mit Set Me Free und zuletzt The Shins vom Port of Morrow Album Bait and Switch. Auch Spitzennummer, wie ich finde. So, 7.08 Uhr. Ich hoffe, allen geht's gut. Draußen ist wolkenloser Himmel, aber es ist trotzdem super kalt. Ich habe, Gott sei Dank, zumindest die Wollmütze aufgezogen auf dem Weg hierher, denn wir haben zapfige 5 Grad, auch wenn der Tag sonnig zu werden scheint. Über die 20 werden wir heute wohl nicht kommen. Morgen wird es ein bisschen bewölkt bei nur 16 Grad und die kommenden Tage wird es immer so knapp über 20 Grad, mal sonnig, mal bewölkt. Ich glaube, das Wochenende wird toll. Schaut mal, was ihr vorhabt. Ich gebe nachher auf jeden Fall Veranstaltungstipps durch. Gut, heute 23. September, 7 Uhr gleich 9 Minuten hier bei Radio Free FM. Happy Morning. Was habe ich aufliegen? Neil Young, Harvest Moon vom 92er Album Harvest Moon. Der veröffentlicht ja immer noch fleißig, der gute Mann Neil Young. Und Harvest Moon deswegen, weil der Vollmond am kommenden Samstag als Harvest Moon, als Erntemond bezeichnet wird. Hat folgenden Hintergrund. Die Tag- und Nachtgleiche, also der Erntemond ist der Vollmond, der Tag- und Nachtgleiche, sprich dem Herbstanfang, dem heutigen, am nächsten liegt. Und in früheren Zeiten hatte das eine größere Bedeutung, weil die Landwirte bei Vollmond dann noch spät abends die Ernte einfahren konnten. Gut, Harvest Moon von Neil Young, wo liegt's drauf? Player A. Nee, Player B. Viel Spaß damit.

Willkommen zurück. Wir haben gehört Punish My Mind von der Band Ed. Ed wie das Ed-Zeichen in E-Mail-Adressen, wie zum Beispiel happy.morning@freefm.de. In Deutsch wurde es, glaube ich, mal als Klammeraffe bezeichnet, ganz zu Beginn des aufkommenden Internets. Weiß gar nicht, ob man das heute noch sagt. Ad-Zeichen, wie auch immer. Schwierig jedenfalls, wenn man sich als Band Ad nennt, da große Informationen im Internet auf die Schnelle zu finden. Da muss man schon ein bisschen genauer suchen, weil sonst tauchen da natürlich Millionen Sachen auf, die einen nicht interessieren und nichts mit der Band zu tun haben. Kommen jedenfalls als ein Duo aus Philadelphia und Baltimore. Die bringen am 16.10. ein Album namens Autosmile raus. Ganz entspannte Musik für Mittwochmorgen, kurz nach 7:45. Herrlich. Gut, wie machen wir weiter? Ich habe aufliegen. Achso, die nächste Band, ebenfalls ein bisschen schwieriger zu finden im Internet. Die nennen sich nämlich Untitled. Vierköpfige Band aus L.A. haben Ende August eine Single rausgebracht namens Tinted View. Den spiele ich auch gleich, wie gesagt, Ad-Zeichen als Bandname und Untitled als Bandname. Durchaus witzig, aber wenn man gefunden werden will im Internet, nicht ganz so hilfreich. Also gut, wird auch ein bisschen krachiger. Deswegen jetzt mal Untitled mit der Nummer Tinted View. Viel Spaß.

So, alle wach. Wieso funktioniert denn das hier eigentlich nicht? Ah, ich muss. Gut. So, alle wach, ja. Ich hoffe, das war jetzt nicht zu wild im ersten Viertel des Happy Morning hier auf Radio Free FM. Wir haben gehört, die Lambrini Girls mit Bang, Bang, Bang. Die zwei oder drei Frauen, das war jetzt nicht so ganz ersichtlich, aus Brighton, haben den neuen Song rausgebracht, veröffentlicht. Und auch gleich ein Album angekündigt für den 15.01.2027. Das ist ja noch eine Ecke hin. Die sind wirklich zeitig dran, behaupte ich mal. Gut, untitled davor. Und die Lambrini Girls. So sieht's aus. 7:27 ist durch. Wir machen weiter mit Hip-Hop. Wir bewegen uns in Richtung Hip-Hop. Da gebe ich dann erstmal Veranstaltungen durch. Und zwar am 26.09., sprich Samstag, ab 14 Uhr, gibt es auf dem Festplatz des FV Victoria Aalen ein Deutsch-Rap, Deutsch-Hip-Hop Festival, ein kleines. Sind Louvre 47 ist dabei, Glan Gang 030, Bangs, AOB, ist glaube alles so Berliner Dunstkreis, Teuto Records, sehr systemkritische, antikapitalistische Sachen, was man da hört, aber auch die üblichen Themen wie Party und Drogen sind am Start. Genau, das gibt's in Aalen am Samstag und in Ulm gibt's am Samstag im B-Teil Chemo the Blexican, der Mitbegründer von den Delinquent Habits. Wann geht's denn da los? Uhrzeit steht gar nicht drauf auf dem Flyer. Habe einen Flyer vor mir, aber naja, das kriegt ihr raus. Da bin ich mir sicher. Hip-Hop-mäßig, gut. Was haben wir noch Hip-Hop-mäßig? Nee, das war's, glaube ich. Genau, in Aalen das Blockside Open Air auf dem Festplatz des FV Victoria Aalen und im B-Teil Chemo the Blexican. Gut, dann spielen wir doch mal eine Hip-Hop-Nummer und zwar Dead in Motion vom Anti-Pop-Konsortium. Nummer ist von 2002, Band gibt es seit 97, also eher tendenziell Urgesteine. Super Nummer, wie ich finde, viel Spaß. 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
1: Homeboy Sandman aus New York mit Jack Splash aus L.A. mit der Nummer Ziemlich cool. Die haben am 31.07. gemeinsames Album namens Resonance Frequency rausgebracht. Und zuvor haben wir gehört Antipop-Konsortium. Habe ich ja schon angesagt. Hip-Hop-mäßig habe ich gerade nochmal was gefunden. Und zwar, wer schon am Freitag ein bisschen Hip-Hop auf die Ohren braucht, kann, ist es Freitag? Ja, 25. September ab 21 Uhr ins Studentencafé Ulm. Da gibt's für bei freiem Eintritt Onkel Sigman, kennt man von Obstwiesenfestival hat er gespielt, und Bad Boy Paul. Rap auf die Bühne im Studentencafé. Genau. Ein Haufen Hip-Hop geboten dieses Wochenende. Blockside Open Air in Aalen habe ich übrigens, bin ich drüber gestolpert, weil die, wer auch immer das veranstaltet oder für die DIN A4 Plakate zuständig ist, die haben das gut gemacht. Die haben in Ulm einige Stromkästen mit Tesa beklebt und ihrem Plakat. Sonst hätte ich das gar nicht auf dem Schirm gehabt. Aber so gebe ich das natürlich gerne durch, wer so bemüht ist. Gut, was habe ich noch an Veranstaltungen? Bis 2.10. gehen noch die Ulmer Friedenswochen. Da empfehle ich nach wie vor, das Programmheft abzugreifen oder aber im Internet unter friedensbewegung-ulm.de/Friedenswochen mal nachzuschauen, was so geht. Und Studentencafé Friedenswochen, genau. Was haben wir noch? Samstag war Kulturnacht hier in Ulm. Hier im Sender auch. Hier gab es 4 Bands live zu bestaunen, und zwar immer so eine halbe Stunde. Und die haben da im Wechsel 2 Sets gespielt. Night on Air 2026. Jetzt muss ich mal kurz überlegen, ob ich die Bands noch zusammenbekomme. Also die Autos waren dabei, Chunks waren dabei, Tauchen aus Wien. Und wie hießen die jüngeren Herrschaften? Oh Gott, das muss ich nochmal nachschlagen. Komme jetzt spontan nicht drauf. Aber wenn ich hier schon über die Seite scroll, ich suche den Namen auf jeden Fall noch raus und gebe es durch nachher. Wenn ich hier schon über die Seite scroll, gebe ich doch gerade noch die Platte der Woche durch. Und das wäre Gia Ford mit dem Album A Room Within a Room. Das ist die Platte der Woche hier bei Radio Free FM. Jo, wo waren wir stehen geblieben? Hip-Hop haben wir gespielt. Dann machen wir doch gerade mal weiter mit Hip-Hop. Was liegt auf? Apollo Brown aus Detroit. Da kommt mit Sky Zoo zusammen Ende September, diesen Freitag. Gut, ist ja Ende September, 25.09. Luxury Tags, neues Album raus. Apollo Brown. Und da spiele ich jetzt die Nummer God Given. Viel Spaß.
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1: Kofi Stone mit No Way. Der kommt aus UK und bringt am 2. Oktober neues Album raus namens The Last Flower to Bloom. Davor haben wir gehört, Apollo Brown, hatte ich ja schon angesagt, mit Sky Zoo und der Nummer God Given. So, jetzt habe ich auch rausgefunden, wie die Bands hießen, wie die vierte und letzte Band hieß, deswegen sage ich das jetzt auf jeden Fall nochmal an. Und zwar Ventaura aus Ehingen, drei Jungs, Punkrock, sehr schön haben die abgeliefert. Dann haben gespielt bei der Kulturnacht die Chunks, Duo aus Ulm, die Autos, bekannt, Quartett aus Ulm und Tauchen aus Wien. Wer es verpasst hat, selber schuld. War nämlich wirklich toll, war einiges los hier im Sender. Die Bands spielen ja dann im Büro. War toll, es gab Kaltgetränke, gute Gespräche, tolle Musik, war also wirklich schön. Noch hat man die Möglichkeit, auch nachzuhören. Eine Woche lang kann man ja in der Mediathek auf der 3FM Homepage Sendungen nachhören. Und da live übertragen wurde am Samstag, könnte man natürlich nachhören. Ich denke ab 18 oder 19 Uhr, weiß gar nicht mehr, wann es losging, müsste man sich mal durch die Mediathek klicken und könnte zumindest den Abend nochmal miterleben, wer nicht da war aus Gründen. Ja, gut, dann habe ich das abgefrühstückt. Kulturnacht Sperrstunde gebe ich auch gleich noch durch. Hier stehen ja schon wieder, steht schon das nächste Großevent von Radio 3FM in den Startlöchern. Termine notieren: 17. Oktober, 7. November und 28. November. Ich habe heute noch gar nicht geguckt, ob inzwischen raus ist, wer wann wo spielt. Na, wann ist klar, aber wo und wer war noch nicht raus. Schaue ich vielleicht nachher nochmal in Ruhe nach. Aber jetzt gebe ich erst nochmal. Das aktuelle Wetter ist immer noch fantastisch, ist glaube ich immer noch zapfig kalt. Aber wird schon. Sonne scheint, soll heute auch Tuschur durchscheinen und bis zu knapp 20 Grad geben. Ganz gute herbstliche Atmosphäre für einen Herbstanfang, finde ich. Gut, ich gebe mal noch kurz den Verkehr durch, aber nicht mehr aus Ulm, weil da habe ich jetzt wirklich keinen Bock mehr drauf, weil das ist ja jede Woche dasselbe. Es staut sich immer an der Tangente, es staut sich immer die Stuttgarter Straße runter, immer die Heidenheimer Straße, immer in Neu-Ulm, immer B10 statt einwärts von Neu-Ulm kommend, bla bla bla bla bla, langweilt mich echt zu Tode. Deswegen gehe ich mal jetzt mal, ich denke jetzt mal groß, ich gehe jetzt mal auf die Autobahn. Und zwar die A8 scheint frei zu sein, die A7 ab Kreuz Elchingen nach Norden auch. Aber Obacht, nach Süden, ab Kreuz Elchingen bis Altenstadt, da ist wirklich, ich glaube, da möchte man gerade nicht unterwegs sein, auf der A7, ab Kreuz Elchingen Richtung Süden. Wer in die Richtung muss, da empfehle ich doch mal über Land zu fahren, durchs Illertal und erst hinter Altenstadt, Kellmünz, Kirchberg, da die Ecke, erst da auf die Autobahn aufzufahren. Genau. Gut, dann haben wir das auch. Verkehrsmäßig einen habe ich allerdings. Den habe ich dann doch für wichtig empfunden. Moment, muss mal kurz. Hab's mir doch handymäßig abfotografiert. Und zwar Blaubeurer Ring. Gibt es eine 24-stündige Vollsperrung am Sonntag ab 6 Uhr. Sonntag, 27.09. ab 6 Uhr bis voraussichtlich Montag. Montagmorgen 5 Uhr. Blaubeurer Ring. In Anführungszeichen Spatz. 24-stündige Vollsperrung. Und da wird es auch nochmal zwei geben. Wer die Termine schon mal notieren möchte, wenn er nicht da durchfahren kann, falls er möchte. Am 25. Oktober und am 6. Dezember wird auch nochmal komplett gesperrt. Da ist nochmal Schicht im Spatz. Ja, das habe ich jetzt mal zur Ulmer Verkehrslage durchgegeben. Gut, Hip-Hop-mäßig sind wir durch. Der letzte Song hat so Anleihen von Reggae, wie ich fand, gehabt. Und da mache ich jetzt auch weiter mit Reggae. Und zwar liegt auf Bob Marley mit Simmer Down von 1963. Simmer Down at Studio One. Warum Bob Marley? Weil 1980, am heutigen Tag, hat der gute Mann seinen letzten Auftritt gehabt in Pittsburgh, Pennsylvania. Dem zu Ehren haue ich jetzt mal eine Bob Marley-Nummer raus, dachte ich. Simmer Down von Bob Marley. Viel Spaß.

Bob Marley und im Anschluss soeben Original Coffee mit, wie hieß die Nummer? Owaso, genauso wie es Album, das am 4.9. rauskam, eine EP. Gebürtig ist es eine Jamaikanerin Mitte 20 namens Michaela Coffee Simpson, Original Coffee. So, bisschen Reggae gespielt, das habe ich glaube ich noch gar nicht die letzten Sendungen. 7.55 Uhr, Mittwochmorgen, 23. September. Ich hoffe, euch geht's allen gut. Ihr habt ein bisschen Spaß. Ich habe jedenfalls wie immer Bock, auch wenn die Vorbereitung diesmal etwas schleppend lief. Macht ja nichts. Gut. Wo machen wir weiter? William Onjabor, Fantastic Man, liegt auf. Da habe ich gar nichts zu erzählen. Hatte ich glaube ich schon mal kurz angeschnitten, aus Nigeria stammender Künstler, der viel mit Synthes gearbeitet hat und da ranken sich auch diverse Mythen um den guten Mann. Der hat dann irgendwann aufgehört Musik zu machen und sich seinem Glauben hingegeben und ja, also da gibt's auch kurz Dokumentationen über den Mann und hat doch diverse Alben rausgebracht in seiner kurzen Schaffensphase. Witzige Sachen, interessante Sachen, wegweisende Sachen, so ein bisschen Afro-Funk-Beat mit Synthesizern und so weiter und so fort, ist ja auch völlig wurscht. Ich spiele Fantastic Man von William Onjabor. Viel Spaß. Vielleicht noch einen Regler hochziehen, Moment. Jetzt.

Ja, inzwischen sind wir ja schon über 30 Jahre alt. Was heißt wir? Der Sender ist schon über 30 Jahre alt. Das heißt, der Jingle ist jetzt nicht mehr brandaktuell, aber trotzdem schick. Wir haben gehört, zuletzt Ezra Collective, fünfköpfiges Kollektiv aus London. Die haben am 11.09. Here Because of Hope neues Album rausgebracht. Die Nummer, was wir gehört haben, war El Corazón. El Corazón, da denke ich doch direkt an die spanische Sendung und gebe mal durch, was heute noch so hier im Radio passiert. Also, ich mache hier Happy Morning bis um 9 Uhr und wir haben schon 8:08 Uhr. Mal gucken, ob ich alle Songs noch zum Besten geben kann. Dann gibt es eine Stunde Free Shift von 9 bis 10. Von 10 bis 12 gibt es Get Up, von 12 bis 13 Uhr High Noon, 13 bis 16 Uhr die Ulmer Freiheit, von 16 bis 17 Uhr die Plattform, 17 bis 18 Uhr La Buhardilla, 18 bis 20 Uhr Variante Unbekannte, 20 bis 21 Uhr Indie Gap, 21 bis 23 Uhr Totally Fucked und hinten raus nochmal eine Stunde bis 0 Uhr Free Shift. Also heute Abend gibt es noch einen Haufen Gitarrenmusik, erst beim Emi in der Variante Unbekannten von 6 bis 8, dann eine Stunde Indie Gap und dann nochmal 2 Stunden Totally Fucked, Punk, Punkrock etc. Scheint ein guter Abend zu werden und auch La Buhardilla, weil ich gerade El Corazón gespielt habe, lohnt sich immer reinzuhören. Wenn man das Spanisch mächtig ist, noch viel eher. Aber Musik gibt's auch zwischendurch. Sehr schön. Gut, wo machen wir weiter? Ich habe mal hier noch ein paar internationale Tage rausgesucht. Die gebe ich mal zum Besten. Eingefallen ist mir dazu nichts. Trotzdem, vielleicht interessiert's ja wen. Heute ist zum Beispiel in Deutschland der Tag der Kastanie. Kann man schön mit seinen Kindern draußen Kastanien sammeln und basteln. Außerdem ist heute der internationale Tag der Gebärdensprache. Morgen wäre dann Welttag des Gorillas und Weltschifffahrtstag. Am 26. September ist internationaler Tag des Hasen. Am 27. am Sonntag ist internationaler Tag der Flüsse. Und am 29. also kommenden Dienstag ist Weltherztag. Ich habe mich schon öfter gefragt, nach welchen Kriterien wohl die internationalen Tage für irgendwelche Tiere, so wie hier Welttag Gorilla, internationaler Tag des Hasen, mit 365 Tagen kann man ja, glaube ich, nicht alle Tiere abbilden und es ist auch nicht jeden Tag irgendein Welttag oder internationaler Tag eines Tiers. Ich weiß es nicht, vielleicht gilt es da um schützenswerte oder um besonders schöne Tiere. Wer das weiß, kann mich hier gerne im Studio anrufen, 0731 938 6299 und mir die Informationen geben, die mir fehlen. Gut, so viel zu den Feiertagen. Was hat man noch? Namenstag würde ich auch gleich noch durchgeben. Namenstag hat heute nämlich die Elisabeth, die Gerhild, der Linus, die Tekla und der Zacharias. Alles Gute zum Namenstag von meiner Seite. Musikalisch geht's weiter mit, Momentchen, Ray Charles. Der hätte nämlich heute Geburtstag. Geboren 1930, verstorben 2004, Ray Charles. Und die Nummer, die auflegt, heißt What Did I Say Part 1 and 2. Los geht's.

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2: Das waren die Twisted Teens mit der Nummer When We First Met. Ganz neues Ding. Die haben auch schon wieder ein Album angekündigt auf 6. November, The Holy Cross Tigers. Das ist dann dieses Jahr das dritte Album von insgesamt, naja, also drei haben sie schon draußen. Und jetzt kommt das vierte Album und dieses Jahr allerdings ist es das dritte Album. So, 2025 kam eins raus, 2026 und jetzt noch ein drittes 2026. Die haben mal ordentlich Output, das Duo aus New Orleans. Hört da mal rein, erscheint auf Sub Pop. Zuvor gab's Ray Charles, What Did I Say, Part 1 and 2. Und weiter geht's mit Geburtstagen. Bruce Springsteen, The Boss, der hat auch heute Geburtstag, ist Jahrgang 49. Und von dem spiele ich eine Live-Version von 1985 vom Konzert in L.A. im Coliseum mit seiner E-Street Band. Song heißt War, wurde bekannt durch Edwin Starr 1970. Auch der hat es nicht geschrieben, aber bekannt gemacht. Antikriegssong War habe ich aufliegen. Moment, hier drüben von Bruce Springsteen. Viel Spaß damit.
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1: Ja, hier bin ich wieder. Das war Get Down Services mit Stop Living. Die Schallplatte ist gelblich durchsichtig. Da fällt es wirklich schwer, die Rillen zu erkennen. Wann startet der Song, wann endet der Song? Naja, hat ja ganz gut geklappt. Zuvor gab es The Boss mit War. Eben Get Down Services mit Stop Living. Aus Bristol vom Album Massive Champion Mitte August erschienen. 8.27 Uhr hier, Mittwochmorgen, 23. September. Ziemlich gutes Wetter draußen, schön sonnig, freut mich. Ich bin nachher noch zum Kaffeetrinken verabredet. Da ist es schön, wenn die Sonne scheint, kann man noch ein bisschen Vitamin D auftanken, bevor der Herbst dann richtig zuschlägt. Auch wenn es noch nicht absehbar ist, aber früher oder später, wir wissen es alle, wird's so kommen. Gut, dann geben wir mal noch ein paar Eckdaten durch. Achso, ja, Jugendwort des Jahres kann man noch abstimmen und zwar bis nächsten Dienstag. Alle zwischen 11 und 20. Es sind nur noch 3 Wörter in der engeren Auswahl. Habe ich jetzt gerade nicht mehr auf dem Schirm, aber man kann noch abstimmen. Schaut euch das an, wenn ihr zwischen 11 und 20 seid und Lust habt an der Abstimmung fürs Jugendwort des Jahres. Wenn ihr da Lust habt teilzunehmen, dann tut das. Gut, dann mache ich mal noch weiter mit ein paar Eckdaten zum heutigen Tag. Was habe ich noch auf meinem Zettel? Ich fange mal chronologisch an. 1726, also vor exakt 300 Jahren, ist in Reutlingen ein Riesenfeuer ausgebrochen. Das hat da auch bis 25.09. gewütet und 80% der Stadt zerstört. 1889 am heutigen Tag wurde die Firma Nintendo gegründet. Nintendo gibt es seit 1889 und zwar damals um Hanafuda-Spielkarten, die im asiatischen Raum gebräuchlich sind, herzustellen. Das war die ursprüngliche, hat Nintendo ursprünglich hergestellt. Hanafuda-Spielkarten sind Karten mit Blumenmotiven, die vielseitig einsetzbar sind, wie bei uns Rommekarten zum Beispiel. Die kann man ja auch nehmen für Kanasta oder für Mau Mau, Poker, whatever. Genau, damit hat Nintendo 1889 begonnen. Interessant fand ich das. Ah, jetzt habe ich einen übersprungen. 1846, noch ein bisschen früher, hat Johann Gottfried Galle den Planeten Neptun entdeckt. Der wurde von einem anderen Wissenschaftler berechnet und aufgrund der Berechnungen hat Herr Galle den Neptun am heutigen Tag 1846 entdeckt. Jetzt muss ich gucken, chronologisch 1983 wurde in Berlin die Deutsche AIDS-Hilfe e.V. gegründet und 2002 am heutigen Tag kam die erste Version von Mozilla Firefox, damals Phoenix, vorläufig genannt, weltweit wurde veröffentlicht, der Browser, 2002, also vor 24 Jahren. Da war das Internet für uns alle noch Neuland. Und man war sich nicht ganz sicher, ob sich das durchsetzt. Aber wir wurden eines Besseren belehrt und verdummen zunehmend damit. Gut, Jugendwort habe ich durchgegeben. Jetzt habe ich noch etliche Veranstaltungen. Aber ich spiele erst noch mal eine Runde Musik. Was liegt auf? 2 Bands hintereinander. Beides Solo-Künstler, Home-Recording, Lo-Fi, Multi-Instrumentalisten. Los geht's mit Rubber Band Gun, bürgerlicher Name Kevin Basco aus Philadelphia, hat auch schon bei Live-Auftritten die Gitarre bei Foxygen gespielt und am 3.9. Sein Album Bloodwork veröffentlicht. Da gibt's online wahnsinnig viel Musik von dem Herrn, Kevin Basco aka Rubber Band Gun. Und ich habe aufliegen, Sick'em heißt die Nummer, hört euch das mal an.

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1: Heathers war das, was wir soeben gehört haben mit I Believe in You. Auch eine super Nummer. Auch eher so eine One-Man-Show. Bürgerlich Heath Michael Thomas aus Missouri bringt am 30. Oktober sein neues Album Awesome raus. Missouri, ich bin leider geografisch nicht ganz so fit. Hab mir das mal auf der Karte angeguckt und fand es witzig, weil es ziemlich genau zwischen Lake Michigan und dem Golf von Mexiko liegt. Und der Lake Michigan ist gleich neben dem Lake Ontario, der ja jetzt für den Herrn Präsidenten Trump Lake America heißt, obwohl die Hälfte zu Kanada gehört. Und der Golf von Mexiko heißt ja inzwischen Golf von Amerika. Also da dazwischen liegt Missouri und daher kommt Heathers. Neues Album, 30.10. Awesome. 8 Uhr gleich 38 Minuten. Mann, die Zeit rast wieder. Ich spiele hier Songs ab und wurschtel nebenher ein bisschen rum. Und die Zeit, ich habe echt Bock. Hat richtig Spaß gemacht heute, fand ich. War heute dann doch ganz okay organisiert. So im Nachhinein, ich dachte, heute wird es ein bisschen chaotischer. Aber für meinen Geschmack ging es eigentlich. Ich hoffe, euch war es nicht zu chaotisch. Sonst gerne Lob, Anregungen, Kritik an happy.morning@freefm.de. Gut, dann gebe ich noch ein paar Daten durch, dann habe ich den Zettel hier mal, kann ich den mal beiseite legen. Und zwar, Geburtstag hat heute noch John Coltrane. 1926 bis 1967 hat er gelebt, ist also gerade mal 40 Lenzen alt geworden, Saxophonist. Offiziell ist er an Leberkrebs verstorben, aber ein Weggefährte meinte, weil Herr Coltrane auch heroinsüchtig war, könnte es auch für eine verunreinigten Kanüle gewesen sein und dadurch hat er sich Hepatitis zugezogen und was in einer Leberzirrhose endete, man weiß es nicht genau, spekulativ. Außerdem Geburtstag 1861 geboren, Robert Bosch, und zwar ganz hier in der Nähe, in Albeck, gehört zu Langenau. 1861, der Industrielle und Gründer der Robert Bosch GmbH. 1861 geboren, gelebt hat er bis 1942. Die Robert Bosch GmbH bzw. Werkstätte für Feinmechanik und Elektrotechnik hat er 1886 im Alter von 25 Jahren gegründet. Dann gibt's noch DJ Rabauke von 1-2, der hat heute auch Geburtstag. Da habe ich nur heute Morgen auf die Schnelle, ich habe es heute Morgen erst gelesen, habe ich die CD nicht gefunden, mit bürgerlichem Namen Thomas Jensen, DJ Rabauke. Vielleicht spiele ich nächste Woche was von 1-2 mit Dendemann. Dann habe ich noch einen Todestag, 1939 ist Sigmund Freud verstorben und 2017 der Soul-Sänger Charles Bradley. So, dann kann ich den Zettel mal ad acta legen. Nachher geht's weiter mit Terminen. Wir haben genau 8.40 Uhr, noch 20 Minuten. Weiter geht's mit Musik und zwar liegt auf die Ultralights aus Atlanta. Quartett aus Atlanta haben im Juli Pleasures All Yours rausgebracht, das Album. Und genauso heißt auch der Song. Ultralights mit Pleasures All Yours. Viel Spaß.

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1: Bam, The Black Wizards mit Wishing Well. Black Wizards Trio aus Porto. Am 4.9. ihr Album Force Majeure in the Acts of God rausgebracht. Eigentlich kann man auf jeden Fall auch mal machen. Zuvor die Ultralights hatte ich ja schon angesagt. So, jetzt habe ich doch noch einen Haufen Veranstaltungen zum Durchgeben. Ist ja schon 8.47 Uhr durch. Los geht's außerhalb Ulms. Und zwar am Samstag ab 19 Uhr in Erbach an der Mensa am Schulzentrum. Da gibt's Willst du mit mir gehen? Herzkammern Nummer 1. Und das ist eine Kurzfilm- und Literaturwanderung durch Erbach mit verschiedenen Stationen, wo man dann dazwischen immer hinspaziert. Gibt's Kurzfilme, Lesungen, Literatur und anschließend noch eine Diskussionsrunde oder ein Plenum oder wie auch immer man dazu sagt. Ganz genau, am Samstag ab 19 Uhr in Erbach. Los geht's, Mensa am Schulzentrum. Gut, Veranstaltungen, weiter geht's. Im Aegis-Café gibt's am Freitag für 20 Euro im Vorverkauf ab 19.30 Uhr Frau Lehmann aus Leipzig live zu erleben. Im CAD gibt's am 25. bis 27., also Freitag 20 Uhr bis Sonntag 16 Uhr, CatCon. Scheint ein Spieleabend zu sein, steht hier zumindest Pen and Paper, Brettspiele, Tabletop, Kartenspiele. Erlebe Spielspaß rund um die Uhr in historischem Ambiente. Klingt auch nicht schlecht. Im CAD von Freitag 20 Uhr bis Sonntag 16 Uhr, CatCon. Spielewochenende, auch nicht schlecht. Wetter wird vermutlich zu gut, aber kann man ja abends hingehen, wenn es draußen dann schon wieder abgekühlt ist. Am Samstag, den 26. September, nochmal raus aus der Stadt nach Schorndorf in Club Manufaktur. Da spielt Kalk aus Wien. Die haben am 4. September ein neues Album rausgebracht namens Smogstar. Könnte man dort live erleben. Im Club Vaudeville in Lindau gäbe es am Sonntag, den 27. September ab 19 Uhr die Münchner Freiheit zu erleben. Ja, und am Freitag schon, 25. September ab 19 Uhr, Harakiri for the Sky, The Aeons Torn und Remnants of Suffering. Kenne ich alles nix. Steht hier nur mal Post-Black Metal dran. Wer da Bock drauf hat, Club Vaudeville in Lindau am Freitag. Dann mache ich weiter im Roxy. Roxy Ulm, Marzen am Freitag. Ausverkauft steht hier. Aha, 20 Uhr Marzen im Roxy ausverkauft. Naja, wer Bock hat, der soll sich halt vor dem Eingang rumtreiben und könnt irgendwo noch eine abgreifen von krankheitsbedingten Absagen etc. Am Samstag gibt's ab 20 Uhr in der Werkhalle im Roxy Comedy Flex, Stand-Up Comedy Show, und im Studio im Roxy Showbuddies. Showbuddies versus Gäste. Ich dachte, das ist so Impro-Theater, glaube ich. Genau, Sonntagmorgen um 10:30 bei freiem Eintritt im Labor. Tanzworkshop mit Kathleen Sinclair, Stimme in Bewegung. Und ab 14 Uhr ein Familienkonzert am Sonntag. Ab 13, ja, bis 13. Neue Mitmachkonzert für Kinder und Familie, Volker Rosin, tierische Kinderdisco. Montag im Roxy auf der Bühne Open Stage, Überraschungsshow, 20 Uhr in der Werkhalle. Und am Dienstag, 29. Axel Rudy Pell, Konzert in der Welkhalle. Ghost Town Tour 2026. Alles im Roxy, was ich gerade durchgegeben habe. Gut, was habe ich hier noch? In Laupheim, Karl-Lemmle-Kino, heute Abend 19 Uhr im Schloss Groß-Laupheim. Dokumentarfilm zu Karl Lemmle, der da diesen Preis auslobt, Jahr für Jahr. Oder eine Stiftung hat gar. Morgen ab 18 Uhr Summer Dreams, Kurzmusical, Filme und mehr. Am Karl-Lemmle-Gymnasium ab 18 Uhr. Und dann kommen wir auch schon zu den ganz wichtigen Sachen. Wer hier nämlich selber eine Sendung machen möchte im Radio, hier bei Radio Free FM, braucht vorher Workshops, die er besuchen muss. Und da könnte man welche besuchen. Am Freitag ab 17 Uhr Organisation und Kommunikation. 18 Uhr Grundbegriffe des Radiomachens und rechtliche Grundlagen. Und am Samstag 11 Uhr Recherche und Redaktion und um 13 Uhr Moderation und Interview. Dann hat man vier von, ich glaube, fünf oder sechs Workshops schon besucht und kann Richtung eigener Sendung starten. Gut, im Gold gibt's am Moment, wo habe ich den Zettel? 25. Na, fangen wir mal morgen an. 24. Between the Bars, Drink, Relax and Listen. Am Freitag, den 25. Low Life Rich Kids, Post-Punk, Spoken Word und Pop Live. Am Samstag, den 26.09. gibt es im Gold in Neu-Ulm All Indie. Indie-Hits mit Fill the Gap und San Francesco. Fill the Gap kann man heute Abend schon mal Indie Gap reinhören. Und wenn einem das taugt, dann kann man am Samstag im Gold aufschlagen. Sehr schön. Ich glaube, jetzt mache ich weiter im Kabarett Eden. Da passiert am Samstag Yard. Ulmer Kollektiv, Elektro aus dem elektronischen Musikbereich, bewegt sich da frei. Und für die erste Ausgabe wird No Photo, No Video im Kabarett getestet. Line-up ist Ajan Back-to-Back mit Artifacts, Kid Kuhn Back-to-Back mit Lohmann und Semo. Los geht's um 22 Uhr. Yard. Wer mit offenen Augen durch die Stadt läuft, hat mit Sicherheit auch schon einen Haufen Aufkleber entdeckt, behaupte ich jetzt mal. Studentencafé gibt's am Sonntag noch ab 16 Uhr. Atelier Coloré, kreativ werden und gemeinsam malen ab 16 Uhr. Und in der Griesbad-Galerie gibt's bis, oh Gott, Vernissage war am 12. September, Ausstellung bis Ende Oktober. Ghost, zwischen Geistern und Gedanken. Da haben drei Ulmer Künstler, Wu vom No Pain No Gain Tattoo Laden, der Mark Klawikowski, Spontanello, Robotermark, Filmemacher, Kreativer, Kopf und Dirk-Trio und der Florian L. Arnold, Verleger unter anderem, meines Wissens. Die haben Zeichnungen und Grafiken rund um Geister, Erscheinungen, Fantasie und die hellen und dunklen Seiten des menschlichen Geistes geschaffen. Und da gibt es eine Ausstellung. Gibt Postkarten und auch ein selbstgedrucktes Fansign. Das greife ich mir auf jeden Fall noch ab. 8.54 Uhr, huiuiui, jetzt musste ich doch noch einiges raushauen an Infos. Und zur Wahl am vergangenen Sonntag in MacPommern, Berlin, bin ich noch gar nicht gekommen. Aber naja, schaut euch das selber an. Okay, noch gute 6 Minuten. Ich habe noch 2 Songs. Als nächstes kommt auf jeden Fall mal Sampa the Great. Dann werde ich mich noch verabschieden und dann kommt noch mal was zum Schluss. Los geht's. Sampa the Great, neuer Song. Simon Says, weil neues Album in Startlöchern, 30. Oktober. New Samrock. Viel Spaß damit. Los geht's.

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1: So, Somebody Great war das. Und zum Abschluss gibt's noch, spiele ich noch ein paar Sekunden an, You're All Druke, produziert von Flying Lotus. You're All Druke zusammen mit Georgia Ann Muldrow. Wie heißt denn die Nummer? Wo habe ich's? You're All Druke, Brooklyn, aus Brooklyn, New York. Gebürtige Ukrainer. Die Single kam raus Anfang September. Oh Gott, wo habe ich's denn vielleicht? I Don't Care heißt die Nummer. So sieht's aus. Ich hoffe, euch hat Spaß gemacht. Mir hat's jedenfalls wieder völlig Bock gemacht. Jetzt muss ich hier nur... Ich würde gerne den Spaß von CD abspielen, weil danach muss ich ja hier in den Freeshift-Modus wechseln und da fällt es mir immer leichter, kein Loch zu produzieren, wenn ich das von CD oder von Platte abspiele, den letzten Song. 8.57 Uhr, ihr habt Happy Morning gehört, hier auf Radio Free FM. Wetter ist fantastisch, Verkehrssituation eine Katastrophe, alles beim Alten. Genießt die Sonne heute und am Wochenende. Ich wäre nächsten Mittwoch wieder für euch da. Am Montag gab es ja den Marc im Happy Morning, morgen gibt es den Roland im Happy Morning und am Freitag den Rudolf. Bleibt einfach auf Sendung, hört Free FM, unterstützt das freie Radio, ist eh das bessere Programm als jedes andere, was man halt so immer hört. Gut. You're All Druke, I Don't Care, euch einen fantastischen Tag. Ich wünsche euch alles Gute und ich hoffe, wir hören uns nächste Woche wieder. Auf Wiederhören.

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0: Ihr seid hier immer noch auf der 102,6 und in Get Up. Und ja, wir haben ja am Samstag ein großes Programm gehabt im Rahmen der Kulturnacht. Und da haben wir auch die ganzen Bands, die bei uns gespielt haben, interviewt und unter anderem auch Chunks. Und das Interview hört ihr jetzt. Wir haben uns auf jeden Fall sehr gut mit den zwei verstanden. Und ja, das gibt's jetzt die nächsten 13 Minuten. Chunks im Interview von der Night on Air 2026.
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2: Ja, so sieht's aus. Wir sind mitten in der Night on Air und ihr habt gerade noch mal so im Schnelldurchlauf gehört, was hier heute eigentlich alles passiert. Es haben schon zwei Bands gespielt und eine, die gerade eben auf der Bühne stand, sitzt jetzt gegenüber von uns. Hier gerade im Jingle hat man gehört, schneller als die Polizei erlaubt. Würdet ihr dem zustimmen?
3: Auf jeden Fall, zu 100%.
2: Guck mal, da habe ich auch was Passendes.
4: Polizei!
2: Oh mein Gott, wie geil. Ja, genau. Okay, dann seid ihr hier genau richtig. Schön, dass ihr da seid. Vielleicht nochmal für alle, die jetzt erst einschalten.
5: Chunks sitzt gerade bei uns im Studio. Oh Gott, ich habe gerade kurz einen Sprachfehler gehabt. Stellt euch mal vor, wer seid ihr? Und wie geht's euch jetzt nach dem ersten Gig hier?
3: Also, wir sind Chunks. Wir sind aus Ulm. Tatsächlich kennen wir uns, also uns gibt's als Band noch gar nicht so lange. Wir spielen seit Februar diesen Jahres Konzerte. Das ganze letzte Jahr haben wir nur Songs geschrieben, um dieses Jahr rauszukommen. Aber wir selber, uns als Band, kennen uns schon sehr lange, da wir schon früh Musik miteinander gemacht haben.
2: Das heißt, ihr habt in anderen Bands schon zusammen gespielt. Was waren denn das für Bands? Wenn ihr Locals seid, dann will ich das natürlich wissen.
3: 2013, wenn ich mich recht erinnere, haben wir eine Band gehabt namens Back to Zero. Mhm. Das war eine Hardcore-Band. Wir waren sehr jung, hatten Bock auf diese Musik, haben das gemacht. Auch Grüße an der Stelle raus an den Adi und an den Kiki, die mitgespielt haben. Und
2: die sollen mal vorbeikommen hier.
3: Sehr gerne, sehr, sehr gerne. Ich lade sie auch gerne hier immer ein.
2: Kommt rum.
3: Genau.
2: Schön, okay. Und jetzt, Februar, das heißt, es war ja dann ein ordentliches Tempo. Also habt ihr da jetzt ein ganzes Album in der Zeit schon irgendwie zusammengebastelt oder wie war das?
3: Nein, nicht ganz. Also wir haben natürlich dieses Set letztes Jahr geschrieben, bestehend aus mittlerweile 13 Songs. Davon haben wir 4 aufgenommen. Beim lieben Martin auch Grüße raus an den Martin an der Stelle, um einfach mal eine kleine EP zu veröffentlichen. Einfach cool. Irgendwas, was die Leute hören können, um so einen ersten Eindruck von uns zu bekommen. Aber ich kann versprechen, es folgt mehr.
5: Sehr cool. Also im Februar zusammengekommen und jetzt spielt ihr so hier bei Free FM auf der Kulturnacht und es kommt noch mehr. Es hört sich echt spannend an. Freue mich auf jeden Fall. Ich war vorhin kurz drüben und es geht ab, wirklich. Also mehr kann Dankeschön. Ich nicht sagen. Es geht Dankeschön. Ab. Es ist krass. Richtig, Dankeschön. Richtig geil.
2: Knallt ganz schön auf die Ohren so. Auf jeden der eine Fall. Oder andere, der Ohren empfindlich ist.
5: Ja. Aber ich glaube, es liegen doch noch irgendwo Ohrenstöpsel rum. Deswegen, wenn es ein bisschen zu laut ist, aber man kann trotzdem noch dabei sein, gönnt euch die.
2: Ja, voll. Ihr seid zu zweit. Das ist natürlich, also zu zweit eine Band, die ordentlich fetzt. Wie macht man das? Also vielleicht könnt ihr nochmal sagen, für alle, die jetzt euch wirklich zum ersten Mal zuhören, ihr habt verständlicherweise zwei Instrumente. Wer ist hier für was verantwortlich?
3: Ich spiele Gitarre.
2: Ja.
3: Genau, und ich spiele Schlagzeug.
2: Und daraus schafft ihr diesen gewaltigen Sound. Das ist schön. Mich interessiert jetzt, also ihr habt die EP schon veröffentlicht, meintest du gerade. Wo ja. kann man die hören? Wie kann man überhaupt euch finden?
3: Ihr findet uns zum einen erstmal auf Instagram. Da könnt ihr über den Linktree uns auf weiteren Plattformen finden, wie Bandcamp. Da kann man auch die EP komplett für umsonst oder gerne gegen eine kleine Spende runterladen. Wir haben einen kleinen YouTube-Channel mittlerweile aufgemacht als Band. Cool. Da findet ihr Videos und auch alle Songs, die auf der EP sind. Und sonstige Streaming-Plattformen im Music-Bereich wie Tidal.
6: Überall außer Spotify.
2: Sehr gut. Daumen hoch natürlich von der Seite hier von nicht kommerziellen Radio. Das finden wir natürlich immer gut. Jetzt habt ihr dann noch Gigs irgendwie dieses Jahr oder steht da noch was an oder war das jetzt eher so ein Ausnahmeding, das ihr heute hier gespielt habt?
3: Es gibt Dinge, die stehen noch in den Startlöchern und sind noch nicht ganz bestätigt. Aber eine Sache können wir einfach schon, glaube ich, gewiss zusagen. Wir spielen am 17. Oktober als nächstes in Zwickau. In der Barrikade, da haben wir gestern die Zusage für bekommen. Alles Weitere steht noch ein bisschen in den Sternen, muss noch abgesprochen werden oder ist vielleicht Anfang nächsten Jahres.
5: Das hört sich ja schon mal aufregend an.
2: Zwickau, cool. Ich war schon mal in Zwickau. Das ist das Dreiländereck, ne?
3: Ja, richtig.
2: Schön, das wird bestimmt spannend. Und jetzt muss ich auf die Uhr schielen. Oh, tatsächlich geht's. Es sind immer unglaublich schnell vorbei, die Interviews.
5: Aber eine ganz schnelle, kurze Frage. Wie kamt ihr zu eurem Bandnamen?
3: Chance, ich weiß nicht, ich glaube, ich würde sagen, das ist eine Chance, kommt aus dem Supermarkt. Es gibt ein Supermarktprodukt namens Chance. Vegane Chance kann man ja mittlerweile überall erwerben. Ich werde jetzt keinen Namen sagen, bei welchem Supermarkt wir das gesehen haben. Aber ich glaube, ursprünglich kam da so ein bisschen die Idee her und das hat sich dann so geformt.
2: Cool, ja, geil. Also Grüße an der Stelle gehen auch raus an die ganzen Veganer. Stay strong. Und ja, tatsächlich gehen wir jetzt wieder rüber ins Studio auf, also ebenfalls eine Ulmer Local Band, auf die ich mich extrem freue. Ich werde jetzt auch gleich rüber ins Studio flitzen. Viel Spaß mit den Autos. Applaus, wir gehen rüber. Wir sind nicht mehr allein, denn das haben wir uns gerade gefragt.
3: Ja.
2: Wie sollen wir euch eigentlich nennen? Die Chunks sind ja eingetroffen.
0: Seid ihr einfach nur Chunks? Seid ihr der Chunks, die Chunks, das Chunks?
3: Wir sind Chunks. Wir sagen manchmal selber zu uns Chunks.
0: Chunks.
3: Ja, wir sind Chunks.
0: Ja, da können wir gleich mal anschließen. Woher kommt Chunks eigentlich?
3: Chunks kommt aus, ja, wir kommen aus Ulm tatsächlich. Joe, unser Gitarrist, mein Gitarrist, kommt aus Neu-Ulm. Ich wohne in Ulm und zusammen haben wir gesagt, wir machen was.
0: Es klang gerade so, als wäre das so eine große Differenz.
3: Es ist eine wirklich große Differenz. Es ist so weit weg.
0: Ja, wie ist Chunks eigentlich zu? Ich werde das jetzt auch das ganze Interview Chunks nennen, denke ich mal. Wie ist Chunks denn so? Ah nee, jetzt habe ich es verkackt. wie ist Chunks denn zustande gekommen? Wie habt ihr zueinander gefunden? Was so ein bisschen die Entstehungsgeschichte von euch eigentlich?
3: Das ist eine sehr gute Frage tatsächlich. Ich habe es schon im ersten Interview heute gesagt. Wir hatten früher eine Band zusammen. 2013 hatten wir eine Hardcore-Band namens Back to Zero. Mhm. Da waren noch zwei andere mit dabei. Wir haben die Band 4 Jahre betrieben, uns danach aus den Augen verloren, anderweitig Musik gemacht in anderen Projekten. Und dann kam irgendwann, Anfang letzten Jahres, haben wir uns wieder so vernetzt, getextet miteinander, wollten das die alte Hardcore-Band von früher aufleben lassen, neu, das Ganze neu aufblühen lassen und haben bei den ersten Proben gemerkt, dass es super funktioniert. Allerdings waren ein paar in der Band, die natürlich dann aufgrund von Studium oder anderen Geschichten leider wegziehen mussten oder keine Zeit hatten. Und am Schluss war einfach nur noch Joe und ich übrig. Und wir haben gesagt, lass uns trotzdem eine Band machen. Und so kam Chunks ins Leben.
0: Chunks. Ihr macht das auf jeden Fall zu zweit auch ganz gut, würde ich sagen. Nee, ihr macht das auf jeden Fall super. Es hat auf jeden Fall sehr Spaß gemacht zuzuhören. War, glaube ich, auf jeden Fall auch das Wildeste, was wir so musikalisch heute am Start hatten. Fand ich aber auch gut. Es ist ja sehr, sehr kontrastreich, was wir heute auch ein bisschen haben. Obwohl, es ist schon...
2: Ein gewisses Spektrum ist da, aber man muss dazu sagen, wir hatten auch schon Night on Airs, da war irgendwie so Hip-Hop, Rap, bis zu Punk und dann ist es immer irgendwie so durch. Aber ja, wie ist es für euch hier heute? Wir haben uns vorhin schon Gedanken darüber gemacht, dass es auch ein bisschen tough ist für die Bands hier. Weil erstens mal spielt man zweimal, das ist natürlich auch nicht ohne und ihr flitzt auch noch zwischendrin immer zu uns. Also vielleicht machen wir hier eine kleine Feedback-Runde an der Stelle. Wie ist das? Kommt ihr klar damit?
3: Ich spreche jetzt mal einfach für uns beide. Ja, auf jeden Fall. Es ist super cool. Es macht super viel Spaß. Es ist super interessant, zwei Sets an einem Abend zu spielen, um auch selber mal zu gucken, können wir das als Band eigentlich auch? Es ist super spannend. Es ist eigentlich auch, finde ich, nicht anstrengend. Noch hält sich das im Rahmen. Ich denke mal, Set 3 wäre vielleicht noch drin, würde es das geben. Vielleicht werden wir bei 4 raus, aber ansonsten haben wir einen sehr schönen Abend hier.
2: Ja, sehr schön. Das freut uns natürlich. Mich interessiert noch eine Sache. Ihr habt vorhin schon so ein bisschen erzählt, wie man euch finden kann, wie man euch hören kann. Euch gibt's noch nicht so lange, aber ihr habt schon in der kurzen Zeit wirklich schöne Sachen irgendwie zusammengebastelt und spielt jetzt auch schon eure Konzerte, eure ersten. Und du meintest vorhin, ihr seid nicht bei Spotify. Gab's dafür irgendwie einen bestimmten Grund? Oder das finde ich tatsächlich immer eine ganz interessante Frage.
3: Also wir haben uns tatsächlich, bevor wir mit unseren Songs in die Öffentlichkeit getreten sind, erst Gedanken gemacht, wo wollen wir eigentlich die Leute erreichen.
2: Ja.
3: So in erster Linie fanden wir Bandcamp schon immer ganz cool, weil einfach Leute da die Musik direkt auch sich runterladen können. Wir machen das Ganze mit unserer EP auf Spendenbasis oder halt für Umme. Und haben uns gedacht, das machen wir auf jeden Fall. Das ist eine coole Plattform, wo wir einfach unsere Band präsentieren können. Danach haben wir das Thema Streamingdienste angesprochen und uns verkopft, wie wir das machen und was wir machen wollen. Und haben auch uns Gedanken gemacht, was ist vielleicht der wenig schlimmste Streamingdienst, auf den wir gehen können erstmal. Und haben dann uns für Tidal entschieden, wo wir dann auch unsere EP hochgeladen haben. Genau, haben dann aber auch wiederum ein Videodreh gehabt von unserer Release-Party, das wir dann aber auf YouTube veröffentlicht haben, weil wir einfach auch da zu erreichen sind. Aber wir haben uns tatsächlich schon Gedanken gemacht, wo wir bewusst unsere Musik raushauen.
2: Das finde ich super schön tatsächlich, weil also wir sind ja hier genau so ein Ort, wo es darum geht, sich wirklich Gedanken zu machen, wie möchte man Sachen eigentlich teilen. Also die ganze Idee von den nicht kommerziellen Radios war ja tatsächlich auch die, dass man gesagt hat, okay, wir brauchen irgendwie Medien, die jetzt nicht nur so funktionieren, dass sie irgendwie Aufmerksamkeit generieren oder so Marktlogiken folgen. Ich meine, heute, gut, Streamingdienste sind das eine. Also man muss sagen, Spotify kann da natürlich schon auch viel, also richtet da natürlich auch einiges an, gerade wenn es dann um, weiß nicht, Thema, ich mag das Wort nicht, Algorithmen geht oder was weiß ich.
3: Richtig.
2: Deshalb finde ich das total schön, dass ihr euch da Gedanken macht tatsächlich.
4: Ich finde, da ist genau Bandcamp auch einfach das Richtige. Bandcamp ist einfach auch für kleinere Künstler einfach genau das Richtige, dass überhaupt ein Support ankommt. Ich meine, wenn ihr jetzt was auf Spotify hochladen würdet, da bleibt dann auch einfach nicht viel hängen für euch, außer halt vom Algorithmus her, wie du es schon sagst. Ja. Und da finde ich es sowas halt einfach cool, weil du einfach sagen kannst, okay, das ist der einzige Weg, wie ich es jetzt wirklich hören kann. Und so zwangsweise musst du es ja irgendwann auch kaufen, weil wenn man den Track irgendwann so 10-mal gehört hat, dann sagt Bandcamp so, sorry, es reicht jetzt. Bitte kauf diese Musik. Finde ich auf jeden Fall sehr cool. Und ja.
2: Ja, dann sag doch nochmal kurz, also du hast schon ein paar Sachen jetzt gerade immer wieder auf. Wie kann man euch finden nochmal für alle, die jetzt erst einschalten und eure Mucke cool fanden? Genau, was gibt's?
3: Für alle, die jetzt eingeschaltet haben, ihr könnt uns finden. Chance gibt es tatsächlich auf Bandcamp. Ihr könnt da unsere aktuelle EP runterladen für umsonst oder eine kleine Spende da lassen. Ihr findet uns auf Instagram. Ihr könnt auch über unseren Instagram Linktree sämtliche Portale, sag ich mal, öffnen, auf denen wir auf jeden Fall vertreten sind. Genau, da werdet ihr uns finden, da findet ihr unsere Musik, da findet ihr Videos, genau.
4: Richtig. Und Instagram, wie geht's bei euch eigentlich so weiter? So, habt ihr schon Konzerte irgendwie anstehen oder habt ihr irgendwas, was ihr in Planung habt, wie es weitergeht, vielleicht neue Mucke oder reitet ihr erstmal die Welle so ein bisschen?
3: Also wir haben uns tatsächlich ja überlegt, was wir erst aufnehmen, haben dann uns für 4 Songs für die erste EP entschieden. Es sind aber natürlich im ganzen letzten Jahr viel mehr Songs entstanden, die wir auf jeden Fall aufnehmen möchten. Und das heißt, wir werden Anfang nächsten Jahres nochmal ins Studio gehen, wir werden uns nochmal hinsetzen und uns wahrscheinlich die nächsten 4 Songs vornehmen, die wir aufnehmen möchten, weil wir so kleine Blöcke, die wir veröffentlichen, bevorzugen innerhalb unserer Band.
4: Ja, super.
2: Und ja, und vielleicht für alle, die das Konzert nachhören wollen, kann man tatsächlich bei uns in der Mediathek einfach auf
7: www.freefm.de.
2: Ganz genau, da könnt ihr nämlich den Livestream auch nochmal nachhören. Wir gehen jetzt rüber ins Studio, da haben sich die Autos nämlich schon bereit gemacht, so der Tank ist voll und wir sind bereit, ja, deshalb brumm brumm, los geht's.
3: Brumm brumm, die Autos.
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0: Ja, ihr habt es schon gehört, das war das Interview mit Chunks von der Night on Air 2026. Wenn ihr gerade erst später eingeschaltet habt, das Interview könnt ihr bei uns auf der Homepage auch noch nachhören. Und ihr habt es auch gerade schon gehört, die mit den Autos ging es dann weiter. Das Interview hört ihr dann morgen und könnt ihr dann morgen auch in der Mediathek quasi nachhören. Aber jetzt geht's ein bisschen weiter mit Musik und zwar von Broken Social Scene, Hey.

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1: Ihr seid hier auf der 102,6 und hört die Ulmer Freiheit. Heute habe ich zwei interessante Beiträge für euch am Start, ein Tier des Tages und natürlich ganz, ganz viel Musik, um euch die nächsten drei Stunden um die Ohren zu hauen. Und noch dazu ist heute der internationale Tag der Gebärdensprache. Darüber möchte ich mit euch natürlich auch noch sprechen. Da gibt es nämlich einige Themen, die auf jeden Fall noch nicht genug Aufmerksamkeit bekommen haben. Also bleibt dran, die nächsten drei Stunden auf der 102,6.

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2: Willkommen zurück beim Tier des Tages. Und ja, unser Tier des Tages lebt tatsächlich direkt bei uns vor der Haustür. Und das ist die Ringelnatter. Sie gilt als die mit am Abstand häufigste Schlangenart an Donau und Iller. Ihr findet sie also genau in den Gewässern und Auen, die unseren Landkreis Neu-Ulm prägen. Und keine Sorge, die Ringelnatter ist völlig harmlos für uns Menschen und für uns auch ungiftig. Stellt euch eine Schlange vor, 80 bis 120 cm lang, Weibchen oft deutlich länger und kräftiger als Männchen, mit einem großen, deutlich abgesetzten Kopf und runden Pupillen. Ein typisches Merkmal unserer heimischen ungiftigen Schlangen. Die Grundfarbe reicht von hellgrau über olivbraun bis schwarz und am Hinterkopf trägt sie zwei helle, halbmondförmige Flecken. Im Volksmund auch Krönchen genannt. Haltet beim nächsten Spaziergang an der Donau oder Iller also ruhig mal die Augen offen.

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Zeit fürs Tier des Tages. Heute mit der Ringelnatter. Die ist zwar völlig harmlos, aber wenn sie sich bedroht fühlt, packt sie ein ganzes Repertoire an Bluffs aus. Erst zischt sie drohend und sondert ein übelriechendes Sekret ab, das nach Knoblauch und Mäusemist stinkt. Hilft das nicht, wird's theatralisch. Sie stellt sich tot, dreht sich auf den Rücken, lässt den Körper erschlaffen und die Zunge heraushängen. Ein cleverer Überlebenstrick, denn viele Fressfeinde interessieren sich nicht für bereits tote Beute. Solche Szenen könnt ihr übrigens auch bei uns beobachten, in den Auwäldern entlang von der Donau und Iller im Landkreis Neu-Ulm, etwa im Illerzeller Auwald, fühlt sich die Ringelnatter sichtlich wohl.

0: Wir sprechen immer noch über unser Tier des Tages. Und ja, unser Tier des Tages hat früher für ganz schön viel Aberglauben gesorgt. Und das ist die Ringelnatter. In vielen Sagen und Märchen galt sie als Glücksbringerin und Beschützerin von Kindern, Haus und Hof. Die hellen, mondförmigen Flecken auf ihrem Hinterkopf wurden dabei oft als Krönchen gedeutet. Ein Zeichen für Glück und Reichtum. Ihr Name Natter geht übrigens auf das lateinische Natrix zurück, also Wasserschlange. Zu Recht, denn sie ist eine exzellente Schwimmerin, die man häufig in Gewässernähe entdeckt. Genau solche Gewässer und Feuchtgebiete sind es auch, die im Landkreis Neu-Ulm als Biotope geschützt werden, zum Beispiel im Naturschutzgebiet Biberhacken. Wer die Feuchtgebiete bei uns erhält, sorgt also ganz nebenbei auch für den Fortbestand dieser hübschen Glücksschlange.
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Unser Tier des Tages ist eine echte Wasserratte, auch wenn sie natürlich keine ist, sondern eine Schlange, und zwar die Ringelnatter. Auf ihrem Speiseplan stehen vor allem Frösche, Kröten, Molche und kleine Fische, die sie lebend verschlingt. Bei der Jagd züngelt sie ständig, um Beute aufzuspüren, schleicht sich langsam heran und schnappt dann blitzartig zu. Auch bei der Fortpflanzung ist sie clever. Ihre 10 bis 40 Eier legt sie in warmes, verrottendes Material wie Schilfhaufen oder Kompost. Die Wärme, die beim Verrotten entsteht, dient quasi als natürliche Bruthilfe. Genau solche Strukturen, verrottendes Pflanzenmaterial, Gewässer und Auwaldlebensräume findet die Ringelnatter bei uns im Landkreis Neuulm etwa, im Iller-Mündungsgebiet bei Wieblingen. In ein Grund mehr, diese Biotope zu schützen.

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1: Ausgrenzung kann viele Gesichter haben und manchmal erkennen wir sie gar nicht sofort. Umso wichtiger ist es zuzuhören, hinzuschauen und aufeinander zuzugehen. Unsere Redakteurin Diana hat die Veranstaltung Lauf in meinen Schuhen im Rahmen der Ulmer Friedenswochen besucht. Drei Menschen haben dort von ihren persönlichen Erfahrungen mit Ausgrenzung erzählt und darüber gesprochen, was wir alle dagegen tun können. Und genau den Beitrag von Diana dazu hört ihr jetzt.
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3: Wow! Jeden Tag werden Menschen in unserer Gesellschaft ausgegrenzt. Viele müssen dabei Hürden überwinden und Herausforderungen meistern, die von anderen gar nicht gesehen werden. Am 9. September fand im Bürgerhaus Mitte in Ulm die Veranstaltung Lauf in meinen Schuhen statt. Dabei geht es um ein Projekt, das Lebenswelten von Menschen sichtbar macht, die im Alltag oft übersehen werden. Die Veranstaltung fand im Rahmen der Ulmer Friedenswochen statt und wurde von Nathalie Kling ins Leben gerufen. Sie hat 2016 den gemeinnützigen Verein Firefly Project gegründet. Der Verein setzt sich für humanitäre Hilfe ein, wie Nathalie Kling uns erklärt hat.
4: Wir sind ein Neu-Ulmer Verein. Uns gibt es eigentlich schon seit 2016. Seit 2023 sind wir ein eingetragener Verein und wir wollen einfach in der Gesellschaft für ein Miteinander einstehen und machen eben Veranstaltungen, so eine wie heute, dass wir zusammenkommen, dass wir einen Perspektivwechsel machen und miteinander ins Gespräch kommen und einfach sehen, was jeder einzelne Mensch für eine Geschichte hat. Aber nebenher machen wir auch viel humanitäre Hilfe eben im Ausland, also besonders in Griechenland, da gehen wir regelmäßig hin und unterstützen dort die Menschen, die stecken geblieben sind an den Grenzen. Wir haben in Afghanistan Projekte, haben seit knapp 1,5 Jahren ein Frauenzentrum eröffnet, weil die Frauen ja so stark in der Isolation sind. Wir wollen dort denen ein bisschen eine kleine Perspektive geben. Und so machen wir es im Kleinen. Wir sind keine, was weiß ich, 1000-Köpfe-Organisation, aber ich denke, auch jeder Einzelne im Kleinen kann was machen.
3: Auch wir haben an diesem Abend viele Lebensgeschichten gehört, die uns sehr bewegt haben. Wie zum Beispiel die von Frau Krause. Sie bewältigt mit Blindheit ihren Alltag, selbstbewusst und lebensfroh. Wir haben sie gefragt, wie genau sie Ausgrenzung im Alltag erlebt.
5: Ja, also ich fühle mich manchmal ausgegrenzt von sehenden Menschen. Also ich bin ein sehr ehrlicher Mensch und sage ziemlich schnell, wenn ich einen Menschen kennenlerne, dass ich blind bin. Und dann wirst du halt gleich weggestoßen, weil sie wahrscheinlich Angst haben oder denken, ja, die ist blind, die muss wahrscheinlich gepflegt werden, braucht sehr viel Hilfe. Du wirst halt gleich in eine Schublade gesteckt und da fühle ich mich schon ausgegrenzt, weil ich wünsche mir einfach, dass jeder die Chance bekommt, zu erklären, wie er sein Leben meistert. Weil jeder Mensch kann ja mit seiner Behinderung, also zumindest ich mit der Blindheit, kann ich umgehen und kann genauso wie ein anderer Mensch leben und Sachen meistern, halt mit meinen Hilfsmitteln. Und ich brauche ja auch kein Mitleid und nichts. Ich möchte ja auch alles erleben, viel erleben. Ich möchte viele Sachen ausprobieren und möchte es halt erklären. Aber manche geben dir gar nicht die Chance, zu zeigen, dass man das kann. Da wirst du halt gleich ausgegrenzt und nein, möchte ich nicht.
3: Wer Ausgrenzung erlebt wie Frau Krause, hat immer auch eine Strategie, damit umzugehen. Wir haben nachgefragt.
5: Ich muss sagen, es tut mir immer noch weh, aber ich gehe jetzt schon besser damit um. Am Anfang oder früher war es so, da habe ich gesagt, oh, das tut mir jetzt weh, dass der und der mit mir nichts zu tun haben möchte, weil ich blind bin. Und jetzt sage ich einfach, ich habe so tolle Freunde, ich habe so viele Menschen und der Mensch, wo mit mir nichts zu tun haben möchte und der nicht mich kennenlernen will, so wie ich bin, der gehört einfach nicht in mein Leben und ja, dann lasse ich ihn ziehen. Aber es tut schon weh.
3: Uns sind an diesem Abend sehr viele Menschen begegnet, die es geschafft haben, alle Herausforderungen zu meistern und am Ende sogar Kraft daraus ziehen. So wie die 18-jährige Felik. Ihre Geschichte hat uns sehr berührt, weil sie zeigt, dass Ausgrenzung viele Gesichter hat. Manchmal ist es die Kultur, Religion oder das biologisch definierte Geschlecht, das vor Ausgrenzung sorgt. Vor 3 Jahren ist Felik ganz alleine, ohne ihre Eltern, von Syrien nach Deutschland geflohen. Ich habe mit ihr gesprochen. Du hast die Themen angesprochen, dass zum Beispiel in deiner Kultur oder in deiner Religion es Grenzen gibt und dass du auch wenigen Rechten hattest. Und ich hoffe, dass du jetzt in Deutschland mehr Rechten hast und auch als Frau. Und ich wollte dich fragen, seitdem du nach Deutschland gekommen bist und jetzt mehr Freiheit hast und Rechten, gibt es vielleicht eine schöne Erinnerung oder Erlebnis, seitdem du gekommen bist?
0: Ich würde sagen, in meinem Kreis war es immer, wie ich gesagt habe, ich bin stark aufgewachsen und immer die Freiheit hatte, aber das Land, wenn man denkt, nicht alle. Und hier kann ich schreien und tun, was ich will. Auch ich hatte so Demonstrieren, sagt man, für mein Land gemacht hier und ich war wirklich froh, dass ich als Frau rausgehen kann und meine Stimme für mein Land irgendwie für Menschen hören zu lassen, sozusagen, ja.
6: Und ich wollte noch wissen, hast du vielleicht noch ein paar Wörter oder Wünsche an alle Frauen, die vielleicht nicht so viel Freiheit haben oder gerade die Rechten?
0: Ich würde sagen, wenn sie eine Hilfe finden, nicht leise sein. Irgendjemand erklären, was sie von Schwierigkeiten haben. Irgendwas, wenn sie geschlagen würden, irgendein Beweis. Bleiben Sie nicht einfach ruhig und essen Sie nicht innen. Also bleibt immer von innen stark und vertraut euch. Und niemand kann euch helfen besser als euch. Und wenn ihr Hilfe braucht, es gibt Menschen, die helfen, mindestens in Deutschland.
3: Unsere Gespräche haben gezeigt, wie unterschiedlich Menschen Ausgrenzung erleben und welche Spuren sie hinterlassen kann. Gleichzeitig wurde deutlich, wie wichtig gegenseitiges Verständnis, Respekt und Offenheit sind, denn jeder Mensch hat seine eigene Geschichte. Manchmal reicht schon ein bisschen mehr zuhören, um einander besser zu verstehen. Der 14-jährige Noah zum Beispiel hat uns erzählt, dass eine Mitschülerin seine Schule verlassen musste, weil sie das tägliche Mobbing nicht mehr ausgehalten hat. Er versteht heute, wie schlimm diese Erfahrung ist und hat einen Wunsch.
7: Ich würde einfach sagen, gebt nicht auf. Und also jeder hat seinen eigenen Charakter und jeder Mensch ist von innen schön. Und nur weil ihr vielleicht ausgeschlossen werdet, braucht ihr nicht denken, dass euch niemand mag. Es wird bestimmt jemand geben, der euch dann mögen wird und mit dem ihr dann Freunde sein werdet.
3: Also, ihr habt's gehört, fasst euch ein Herz und seid offen und lieb zueinander. Besonders in Zeiten wie diesen sollten wir aufmerksam bleiben. Das sagt auch Nathalie Kling vom Firefly Project.
4: Was ganz wichtig ist, wir sind absolut nicht politisch unterwegs, aber unsere Arbeit hat natürlich oder schafft auch Bewegung oder wir haben eine spezielle Position oder wir nehmen eine starke Position ein. Und ich denke, das ist so wichtig, dass Menschen, die Angst haben und zu Recht Angst haben in unserer Gesellschaft, dass man sie besser aufklärt, damit sie sich nicht in Parteien flüchten, die ihnen etwas zum Beispiel versprechen, was am Ende nicht eingehalten wird. Ich weiß, dass jetzt momentan sehr viel Spaltung in der Gesellschaft ist und eben auch Angst, was ja auch legitim ist. Oder wenn man zum Beispiel etwas nicht kennt, hat man davor Angst. Oder wenn man nicht weiß, was in der Zukunft ist. Und darum sind Vereine wie unser Verein einfach wichtig, dass wir in unserem Rahmen oder in unseren Möglichkeiten dafür das Gute einstehen und eben auch auf eine friedvolle Art zeigen, dass es auch anders geht.
3: Genau dafür stehen auch die Oma-Friedenswochen. Bis zum 2. Oktober werden in Ulm noch zahlreiche Veranstaltungen stattfinden, die darauf aufmerksam machen, wie wichtig ein friedvolles und gewaltfreies Miteinander ist. Denn eigentlich wünschen wir uns doch alle eine gelingende und soziale Gesellschaft.
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1: Ihr habt gerade den Beitrag von Diana gehört zur Veranstaltung Lauf in meinen Schuhen. Es ging um Ausgrenzung und was wir dagegen tun können. Wenn ihr den Beitrag jetzt verpasst habt oder zu spät erst eingeschaltet habt, dann könnt ihr ihn auf jeden Fall noch bei uns in der Mediathek nachhören. Einfach suchen, Lauf in meinen Schuhen, dann solltet ihr es direkt finden.

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2: Unsere Platte der Woche kommt aus Sheffield und heißt A Room Within a Room, das zweite Album von Gia Ford. Die 29-Jährige hat mit ihrem 2024er Debüt Transparent Things schon die Kritik überzeugt und auch ein gewisser Elton John zählt mittlerweile zu ihren Fans. Mit ihrem neuen Album will Gia Ford etwas zurückholen, das ihr in der heutigen Musikwelt oft fehlt. Menschlichkeit. In einer Zeit, in der vieles digital glattgebügelt und optimiert klingt, sollte man bei diesem Album spüren, dass echte Menschen gemeinsam in einem Raum Musik gemacht haben. Daher auch der Albumtitel. Der Opener Liberty gibt schon einen guten Vorgeschmack. Üppige, mitreißende Instrumentalpassagen, die an Radiohead und an Bowies Allied Insane Era und an U2 erinnern. Jetzt kommt Gia Ford mit Liberty von A Room Within a Room.

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2: Wart ihr schon mal im Club auf dem Dancefloor und irgendein Idiot holt seine Kamera raus und fängt volle Pulle an, mit Blitz zu filmen? Das Problem solltet ihr am Samstag nicht haben, wenn ihr ins Cabaret Eden geht. Dort steigt Yard, eine Techno-Party, auf der Film und Fotografieren verboten ist. Das Line-Up besteht aus Locals, die ihr vielleicht schon kennen könntet, Semmo, Kid Kuhn und Lohmann, und Artifacts aus Berlin und Ayan aus München, die den Abend zusammen spielen werden. Also, wenn ihr Bock auf gut selektierte Techno-Musik und einen Dancefloor habt, auf dem ihr euch keine Sorgen wegen Fotos machen müsst, kommt am Samstag ins Cabaret Eden zu Yard. Los geht's um 22 Uhr.

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Heute ist ein besonderer Tag, der internationale Tag der Gebärdensprachen. Der 23. September ist dabei kein Zufallsdatum. Genau an diesem Tag wurde 1951 in Rom die World Federation of the Deaf gegründet, der Weltverband der Gehörlosen. Damals noch mit Delegierten aus gerade einmal 25 Ländern. Schon 1958 rief der Verband den ersten internationalen Tag der Gehörlosen ins Leben, der sich mit der Zeit zur internationalen Woche der Gehörlosen ausweitete, die bis heute jedes Jahr Ende September stattfindet. Offiziell von den Vereinten Nationen anerkannt und zum eigenständigen Aktionstag erklärt wurde er aber erst 2017. Zum allerersten Mal gefeiert 2018 unter dem Motto »Mit Gebärdensprache sind alle inbegriffen«. Der Weltverband selbst hat übrigens auch eine wichtige Rolle bei der UN-Behindertenrechtskonvention gespielt, die 2006 verabschiedet wurde und 2008 in Kraft trat. Ein Meilenstein für die Rechte gehörloser Menschen weltweit. Sitz des Verbandes ist heute Helsinki in Finnland. Vertreten werden mittlerweile Gehörlosenverbände aus rund 125 Ländern. Ziel des heutigen Tages, das Bewusstsein dafür stärken, wie zentral Gebärdensprachen für die volle Verwirklichung der Menschenrechte gehörloser Menschen sind.

Heute ist der internationale Tag der Gebärdensprache. Ja, und heute, genau an diesem Tag, gibt es erstmal eine Zahl, die viele überraschen dürfte. Weltweit nutzen schätzungsweise 70 Millionen gehörlose Menschen eine Gebärdensprache als ihre Sprache. Vertreten werden ihre Interessen von der World Federation of the Deaf, einem Dachverband, dem mittlerweile nationale Gehörlosenverbände aus rund 125 Ländern auf allen 5 Kontinenten angehören. Aus ursprünglich 25 Gründungsländern im Jahr 1951 ist also wirklich ein globales Netzwerk geworden. Wichtig zu wissen, Gebärdensprachen sind keine internationale Einheitssprache, sondern eigenständige Sprachen mit eigener Grammatik, die sich unabhängig von der jeweiligen Lautsprache entwickelt haben. Jedes Land, oft sogar jede Region, hat seine eigene. Die deutsche Gebärdensprache zum Beispiel kommt mit 6 Grundhandformen aus, die zu etwa 32 verschiedenen Handformen kombiniert werden, ergänzt durch ein Fingeralphabet für Eigennamen und Fachbegriffe. Erforscht und wissenschaftlich dokumentiert werden Gebärdensprachen im Übrigen erst seit der zweiten Hälfte des 20. Jahrhunderts. Vorher galten sie in weiten Teilen der Weltwissenschaft gar nicht als vollwertige Sprachen. 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

Heute feiern wir im Rahmen des Internationalen Tages der Gebärdensprachen die Gebärdensprache. Dabei ist ihre Geschichte auch eine Geschichte des Kampfes. 1880 beschloss der sogenannte Mailänder Kongress, dass im Unterricht gehörloser Kinder ausschließlich Lautsprache verwendet werden soll. Gebärdensprache wurde aus den Klassenzimmern verbannt, den Schülerinnen und Schülern das Gebärden verboten, durchgesetzt mit Strafen, Drohungen und Beschämung. Sogar Eltern wurde geraten, mit ihren Kindern nur noch lautsprachlich zu kommunizieren. Die Folgen waren gravierend, weil es keine zugängliche Ausgangssprache mehr gab, lernten viele gehörlose Kinder weder richtig sprechen noch richtig lesen und schreiben. Diese sogenannte orale Methode geht in Deutschland übrigens auf den Pädagogen Samuel Heinicke zurück, der im 18. Jahrhundert in Leipzig die erste deutsche Schule für Gehörlose gründete. Erst im Jahre 2010, also ganze 130 Jahre nach dem Mailänder Kongress, wurden dessen Beschlüsse offiziell aufgehoben. Auch die rechtliche Anerkennung ließ lange auf sich warten. In Deutschland wurde die deutsche Gebärdensprache erst 2002 als eigenständige Sprache gesetzlich anerkannt. Ein langer, steiniger Weg und einer der Gründe, warum der heutige Tag so wichtig ist.

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Wir haben heute mal ein bisschen über den Internationalen Tag der Gebärdensprachen gesprochen und einen Beitrag von Diana über Ausgrenzung gehört. Und ja, ich hoffe, ihr hattet eine gute Sendung mit mir auf der 102,6. Hier geht's gleich weiter mit der Plattform. 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

Das war es auch schon mit der Ulmer Freiheit. Wir haben heute mal ein bisschen über den Internationalen Tag der Gebärdensprachen gesprochen und einen Beitrag von Diana über Ausgrenzung gehört. Und ja, ich hoffe, ihr hattet eine gute Sendung mit mir auf der 102,6. Hier geht's gleich weiter mit der Plattform. 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
1: Willkommen bei der Plattform auf Radio Free FM. Mein Name ist Rudolf Arnold und bei uns zu Gast ist heute Frau Dr. Pia Eckhardt. Sie ist für den historischen Buchbestand der Stadtbibliothek Ulm verantwortlich und um genau diesen historischen Buchbestand geht es heute. Hallo!
2: Hallo, danke für die Einladung.
1: Gerne. Wir fangen mit einer kleinen Vorstellungsrunde an. Was mich natürlich auf jeden Fall interessiert, Sie sind promovierte Historikerin, habe ich gelesen. Erste Frage, woher kommt Ihr Interesse für die Geschichte?
2: Für die Geschichte? Das weiß ich gar nicht so genau. Es hat sehr früh angefangen, also ich wusste schon in der Schule, dass ich Geschichte studieren will. Ich glaube, der Auslöser war, die Situation zu merken, dass die Vergangenheit nicht so eindeutig ist, wie man denkt. Also denkt man, so ist es gewesen. Und da bin ich eben drauf gestoßen, nein, es gibt immer verschiedene Theorien, wie Dinge abgelaufen sind und man muss abwägen können, was am plausibelsten ist. Und das fand ich sehr faszinierend. Solche Sachen wie, dass die Sieger schreiben die Geschichte, vielleicht ist es gar nicht so, wie es in dem Buch steht. Und aber auch dann die, also wirklich die Dinge, die von der Vergangenheit übrig geblieben sind, also auch die Objekte. Finde ich schon immer sehr spannend. Burgen, Schlösser, Kirchen, solche Sachen.
1: Aber die haben Sie als Kind auch natürlich besucht? So.
2: Ja, also schon im Urlaub und ich habe auch viele Bücher dann gelesen dazu und in der Schule hatte ich dann kurz vor dem Studium eben auch so ein freiwilliges Schulfach, wo man so eine kleine wissenschaftliche Arbeit schreiben durfte, so richtig mit Belegen und Fußnoten und so und Argumentation und das hat mir super Spaß gemacht und dann war es schon klar, dass ich Geschichte studieren will. Ich habe aber, fällt mir da ein, in Ulm tatsächlich mal ein Praktikum gemacht bei Herrn Werberger in der archäologischen Abteilung, weil ich kurz dachte, vielleicht will ich auch Archäologin werden.
1: Okay, wo ist die archäologische Abteilung?
2: Also im Museum Ulm tatsächlich.
1: Ach, die Kürze Museum,
2: also,
1: okay.
2: Genau, Löwenmensch und so.
1: Ja, okay.
2: Und da gibt es doch so ein berufsorientierendes Praktikum, ich glaube in der 9. Klasse oder so. Da war ich hier in Ulm. Tatsächlich. Aber die Archäologie war es dann nicht so.
1: War es dann nicht
2: Geschichte.
1: So. Ja. Da gibt es ja diesen die Archäologen werden immer die Scherbenkratzer, kennen Sie diesen Ausdruck?
2: Ja, genau.
1: Nee, das ist nicht so nett.
2: Aber also, es ist auch super spannend, aber mich haben dann die Texte und die Geschichten noch mehr interessiert als nur die Objekte. Mhm.
1: Jetzt kann man natürlich in Ulm leider nicht Geschichte studieren.
2: Nein,
1: in
2: ich
1: Ulm
2: auch nicht
1: natürlich, ja, überhaupt. Woher kommen Sie?
2: Ah, das ist schwierig. Also meine Familie ist sehr oft umgezogen. Zur Schule gegangen bin ich in Heilbronn. Mhm. Und studiert habe ich dann in Bamberg erstmal.
1: In Bamberg, okay.
2: Ja.
1: Und Sie haben dann irgendwo promoviert. Hier steht Freiburg.
2: Ja, ist auch so. Bin in Freiburg promoviert. Habe da Abschluss gemacht und danach die Promotion angefangen in einem Promotionskolleg.
1: Mhm. Jetzt ist natürlich die Frage, was war denn das Thema?
2: Ach so, ich habe über spätmittelalterliche Geschichtsschreibung promoviert. Also ich hatte eine Handschrift aus dem frühen 16. Jahrhundert aus Konstanz, wo ein Konstanzer Notar eben so eine Zeitgeschichte aufgeschrieben hat. Und ich habe analysiert, welche Quellen er dafür benutzt hatte, also welche anderen Bücher hat er benutzt, wie hat er seinen Text zusammengebaut. Und der hat das so zum Beginn der Reformationszeit eben geschrieben und da habe ich so rauszuarbeiten versucht, wie man sich eben da auch gestritten hat über die Vergangenheit. Also das, was ich vorhin auch gesagt habe, Vergangenheit wird ja sehr gerne zur Legitimation benutzt, so war es schon immer und meistens war es halt nicht so. Oder man kann auf unterschiedliche Art und Weise versuchen festzulegen, wie die Vergangenheit gedeutet werden soll und da ging es in der Arbeit drum.
1: Und da haben Sie versucht, aus diesem Text einfach, ja, ich sage jetzt mal, die aus Ihrer Sicht Wahrheit herauszufinden.
2: Nee, nicht die Wahrheit, sondern lieber die unterschiedlichen Positionen.
1: Das schon,
2: also was haben die anderen Leute zur gleichen Zeit geschrieben? Wie haben die sozusagen die gleichen Faktenversatzstücke interpretiert und zu ihrer politischen Agenda umgeformt? Und es war auch nicht nur der Text, sondern tatsächlich auch die Handschrift als Objekt, Man kann ja in einem handgeschriebenen Buch sehen, ist da was ergänzt worden, ist was gestrichen worden, hat er seine Meinung geändert, hat jemand anderes was dazu geschrieben und kann dann am Objekt selber auch so eine Zeitlinie erarbeiten oder eben auch rausfinden, das stammt von der Person oder das stammt von einer anderen Person. Sowas finde ich spannend.
1: Also in dem Buch war tatsächlich auch Originalhandschrift mit mal Sachen durchgestrichen.
2: Absolut, ja.
1: Ganz interessant, wir haben uns nämlich vorher über Handschrift unterhalten, dass das manchmal ganz praktisch ist, viel praktischer, als wenn man am Computer direkt den Text eintippt.
2: Je nachdem, was man schreibt, auf jeden Fall.
1: Ja, und meinen Füller haben wir wieder in Betrieb genommen.
2: Genau.
1: Okay. Ja, Sie haben eine Playlist mitgebracht. Wir wollen jetzt nicht die ganzen Titel vorlesen, aber einfach mal die Motivation für die Playlist. Warum haben Sie sich genau die Titel ausgesucht, die wir nachher spielen?
2: Oh, ich dachte, das war eine große Chance. Mich hat noch nie jemand nach einer öffentlichen Playlist gefragt. Ich dachte, yay. Und dann dachte ich aber, ich nehme einfach mal lauter Bands und Songs, die im letzten Jahr in Ulm live gespielt haben, die ich hier live gesehen habe. Ich dachte, das wäre schön. Vielleicht waren auch ein paar andere Zuhörer dabei und habe dann eben von Bands, die auf dem Donaufest waren oder bei Kultur auf Stufen an der Stadtbibliothek oder bei Stürmt die Burg aufgetreten sind und im Zelt.

0: Unser Thema heute, der historische Buchbestand der Stadtbibliothek Ulm und bei uns zu Gast Dr. Pia Eckert. Ja, Frau Eckert, erstmal was zur Geschichte der Stadtbibliothek überhaupt. Das ist eine ganz besondere Stadtbibliothek, nicht wie in irgendeiner beliebigen Stadt. Ganz was Besonderes.
1: Sehr, sehr alt, ja. Sie ist schon besonders, eine der ältesten in Deutschland. Und das Besondere ist auch, dass sie eigentlich nicht aus einem kirchlichen Kontext stammt direkt, sondern von Ulrich Kraft, der war Münsterpfarrer, aber der hat sie direkt der Stadt gestiftet und vor allen Dingen 1516 in sein Testament auch reingeschrieben: Ich gebe euch meine Bücher und ihr baut bitte eine Bibliothek. Also da wurde auch direkt ein richtiges Bibliotheksgebäude erbaut. Das war direkt am Münster. Und dort konnten die Kleriker und die geistlichen Leute dann hingehen und die Bücher lesen, die dort an Pulte festgekettet waren. Also war eine reine Präsenzbibliothek ohne Ausleihe.
0: Ja, ja, aber Bürgerinnen und Bürger, haben die auch Zugriff oder war das jetzt zunächst mal nur für den Klerus? Wie war das?
1: Der Ulrich Kraft hatte erstmal vor allen Dingen den Klerus im Blick, aber es gibt Hinweise, dass da eigentlich sofort alle rein konnten. Allerdings diese Bücher, die er da verschenkt hat, die sind vor allem theologischer und juristischer Art gewesen, vor allen Dingen. Also muss man sich überlegen, für wen es interessant war. Aber doch, der Zugang war relativ frei. Mhm. Nicht zu vergleichen mit einer heutigen Bibliothek, aber es gab ja noch eine ältere Bibliothek, die Neidhardt-Bibliothek in Ulm. Das war eine private Bibliothek, die im Münster aufbewahrt wurde und

0: Da durften nur ausgewählte Personen aus dieser Familie und dem größeren Umfeld rein. Also die war viel restriktiver. Die Stadtbibliothek war schon sehr bald eine Stadtbibliothek.
1: Wie ist es jetzt mit dieser Neidhardt-Bibliothek? Wohin sind diese Bücher dann gekommen? Sind die dann später in die Stadtbibliothek oder irgendwie verschwunden, verkauft worden?
0: Ja, das ist eine traurige Geschichte. Die Neidhardt-Bibliothek ist irgendwann in Resten in die Stadtbibliothek gekommen. Ich kann Ihnen jetzt gerade nicht sagen, in welchem Jahr. Aber das eigentliche Problem ist, dass als Ulm seine Unabhängigkeit verloren hat, nach also der Auflösung des Alten Reiches und erst Bayern und dann Württemberg zugeschlagen wurde, da haben die Bayern sehr viele Bücher abtransportiert, die sich heute in der Bayerischen Staatsbibliothek in München befinden. Und da waren vor allen Dingen die sehr schönen Handschriften aus der Neidhardt-Bibliothek dabei. Und deswegen haben wir nur noch ganz wenige davon und das meiste davon ist in München.
1: Wie gemein.
0: Gemein schon, gell?
1: Ja, jetzt muss man extra nach München fahren, wenn man da... Ja. Aber es ist jedenfalls besser, als wenn man sie weggeschmissen hätte.
0: Nein,
1: oder unter der Hand verkauft an irgendwelche Großkupferten. Das wäre ja nicht so.
0: Also da ist bestimmt auch... Dinge verkauft worden und da ist auch was weggekommen. Aber sie ist schon noch da. Sie ist auch rekonstruiert und man weiß ungefähr, welche.
1: Ja, jetzt ist das ja was ganz Besonderes. Also heutzutage ist die Stadtbibliothek ja eine öffentliche Bibliothek. Also für alle, die es immer noch nicht wissen, das ist hinterm Rathaus diese riesige Glaspyramide, deutlich größer als die Pyramide am Louvre, muss man einfach sagen. Aber die hat auch eine andere Funktion, die Pyramide. Also da ist die Stadtbibliothek und dann gibt es ja noch das Stadtarchiv. Also früher war die Bibliothek im Weinhof. Und im Schwörhaus und da ist ja aber Glasarchiv ist, glaube ich, noch da.
0: Das ist noch da, ja. Also das waren auch, eine Zeit lang waren die beiden Institutionen auch zusammengelegt. Die sind erst im 20. Jahrhundert getrennt worden. Und dann 2004, denke ich, ist die Bibliothek aus dem Schwörhaus ausgezogen in die Glaspyramide. Dort sind aber immer noch Magazinräume von uns und am Weinhof sind auch die Gebäude, wo die alten Bücher sind. In der Glaspyramide kann man keine alten Bücher fachgerecht aufbewahren und außerdem ist da voll mit all den anderen Sachen aus der öffentlichen Bibliothek. Das heißt, wir haben extra Magazingebäude für den historischen Bestand.
1: Aber wie ist das jetzt, wenn ich sage, okay, aus irgendwelchen Gründen möchte ich jetzt in so ein altes Buch reinschauen. Ich will jetzt ja vielleicht nicht promovieren, Gottes Willen, das wäre jetzt nichts für mich, aber es könnte ja sein, dass ich jetzt irgendeine Sendung vorbereiten möchte und dann mal in so ein altes Buch reinschauen. Ja. Wie geht es dann?
0: Eigentlich ist es ganz einfach, weil bei uns der gesamte Altbestand auch über den normalen Online-OPAC recherchierbar ist. Also Sie können sich das Buch raussuchen und vormerken. Und dann geht bei uns die Vormerkung ein und dann ist es aber so, dass es bestimmte Bücher gibt, die nur in den Lesesaal geliehen werden dürfen. Also das können Sie nicht mit nach Hause
1: nehmen, klar.
0: Sondern im Lesesaal einsehen. Und dann gibt es noch die ganz wertvollen Bücher, die ganz alten. Da würde stehen unter Vorbehalt. Und das bedeutet, dass ich einmal überprüfe, was Sie mit dem Buch machen wollen. Also wenn ein wissenschaftliches Interesse oder ein öffentliches Interesse besteht, dann machen wir das normalerweise möglich. Und bei den Büchern wird aber auch vorher einmal der Zustand kontrolliert. Also unsere Restauratorin oder ich gehen ans Regal, sichten das Buch. Und wenn das Buch benutzbar ist, ohne dass Schäden zu befürchten sind, dann darf man das Buch einsehen. Die ganz wertvollen Sachen würden wir natürlich nur rausgeben, wenn es dafür einen guten Grund gibt. Und sollte es jemals so sein, dass man ein Buch nicht einsehen kann, dann versuchen wir auch zum Beispiel ein digitalisiertes Exemplar von einer anderen Bibliothek zu finden und Ihnen das per E-Mail zu schicken, sodass Sie zumindest den Text lesen können.
1: Das ist gut. Und wenn ich es je nicht lesen könnte, dann könnte ich also unter Umständen auf Sie zukommen und sagen, ja, unter Umständen, weil ich ja so ein netter Mensch bin, dass Sie mir das vorlesen.
0: Also Service ist bei uns sehr, sehr hoch geschrieben, aber da kann ich leider tatsächlich normalerweise nicht helfen. Da habe ich zu viel zu tun. Aber es gibt natürlich schon, also wir haben über 50 wissenschaftliche Anfragen im Schnitt im Jahr. Und da sind dann auch so Fragen dabei, wie steht bei euch in dem Exemplar auf der Seite das und das? Oder ich suche die Abschrift von dem Text dort und dort. Und dann gehe ich schon los und versuche das rauszufinden. Also in dem Maß schon. Aber jetzt transkribieren oder vorlesen, Wäre schön. Müssen Sie mit meinem Chef reden? Wenn der mir dafür Zeit gibt, dann mache ich das auch.
1: Nee, mir ist nur was Uraltes eingefallen. Ich glaube, das war aber im Zusammenhang mit dem Stadtarchiv. Ich erzähle es aber trotzdem. 1999, da war ja in Ulm die Sonnenfinsternis. Eine richtige, man hat es zwar nicht gesehen, weil dummerweise schlecht Wetter war. Und damals war ich noch Lehrer und wir hatten da so eine, ich habe so eine Internetradio AG. Man muss sich das mal überlegen, in dieser Zeit schon, also vor so vielen Jahren. Und dann sind die tatsächlich ins Stadtarchiv gegangen und haben einen Bericht über die Sonnenfinsternis gefunden. Und den konnten sie natürlich nicht lesen, aber der damalige Archivar, der war sehr nett und hat das denen dann vorgelesen und es war dann ganz toll.
0: Also natürlich.
1: Nein, habe ich das nicht gemeint.
0: Archivare haben tatsächlich da einen anderen Auftrag als wir. Meine Stelle ist ja irgendwie auch ein ganz spezielles. Ganz spezielle Konstruktion, aber das Archiv hat auch den Auftrag, solche Informationen bereitzustellen. Und die nehmen auch solche Rechercheaufträge entgegen, manchmal gegen Gebühr, manchmal umsonst. Die haben dafür eine Gebührenordnung und deswegen gehört es bei ihnen sozusagen, hat einen größeren Anteil in ihrer Jobbeschreibung als bei mir.
1: Okay, also das ist jetzt ein ganz guter Anlass, erstens mal wieder Musik zu machen und zweitens schon mal auf den nächsten Teil hinzuweisen. Jetzt geht es dann ganz konkret eben um die Unterscheidung, also ganz speziell um Ihre Aufgaben, Ihre Arbeit. Also das ist jetzt nicht irgendwelche alten Berichte von der Sonnenfinsternis irgendwelchen Schülerinnen vorzulesen, sondern Ihre Arbeit sieht ganz anders aus.

0: Der historische Buchbestand der Stadtbibliothek Ulm, dafür sind Sie verantwortlich. Wie sieht so Ihre Arbeit aus?
1: Ja, also ich bin ja keine Bibliothekarin, ich bin Quereinsteigerin. Und meine Hauptaufgabe ist die wissenschaftliche Betreuung dieser Bücher. Also wie gesagt, wir sind eine öffentliche Bibliothek, wir leisten ganz viele Services, die aber absolut nichts mit historischen Büchern zu tun haben. Und ich bin eben die, die diese Anfragen bearbeitet, wenn jemand was über unsere Bücher wissen will und die auch wissen muss, zum Beispiel, wann ist denn ein Buch in einen Bestand gekommen oder warum fehlt dieses Buch, solche Sachen. Also solche buchgeschichtlichen und bibliotheksgeschichtlichen Themen, das ist so das eigentlich mein Hauptaufgabengebiet. Und da sollte ich auch den Kontakt zur Wissenschaft herstellen und eben die Wissenschaftler, die etwas brauchen, betreuen. Das ist eine Aufgabe. Und die andere wirklich große Aufgabe ist der Bestandserhalt, also der Schutz dieser Bücher. Das ist unsere Aufgabe, die gibt es jetzt seit 500 Jahren, die Bibliothek. Wir sind die nächste Generation, die dafür sorgt, dass es auch noch weitergeht. Das heißt, die Bücher sind auf der einen Seite sehr hart im Nehmen und auf der anderen Seite eben anfällig für solche äußeren Einflüsse wie Feuchtigkeit, zu viel Licht, Insektenfraß, Schimmel ist der Endgegner. Und da setzen wir eben Projekte auf, mit denen wir versuchen, die originale Substanz der Bücher so gut wir können zu sichern und in die Zukunft zu transportieren. Das ist ein sehr großes Thema. Da arbeite ich mit einer Restauratorin für präventive Konservierung zusammen, so nennt man das im Fachausdruck. Also alle Maßnahmen, die Schäden an den Büchern verhindern sollen.
0: Da würde mich jetzt mal so ein Beispiel interessieren. Also gehen wir mal davon aus, man vermutet oder vielleicht sind schon Anzeichen da, dass irgendein Buch zu schimmeln beginnt.
1: Ja.
0: Wie geht es dann?
1: Also im Normalfall packt man es erstmal ein, weil Schimmelsporen verteilen sich im Raum und die fühlen sich wohl und dann trifft es das nächste Buch auch. Wir hatten, als ich angefangen habe in der Stadtbibliothek, eine ziemlich umfangreiche Schimmelhavarie im Tresor und da konnte man den Schimmel wirklich außen an den Einbänden sehen und da war dann wirklich Handlungsbedarf und das war ein relativ großes Projekt, wo am Schluss die Bücher aus Ulm zu einer Spezialfirma gebracht wurden und dort wurden sie dann fein gereinigt unter einer mikrobiellen Werkbank. Das machen dann Spezialisten, das können wir gar nicht, und dann kamen die wieder zurück. Und diese Bücher sind inzwischen auch in solche Spezialkanzetten verpackt, sodass sie gar nicht mehr diesen äußeren Einflüssen so stark ausgeliefert sind. Also gibt es verschiedene Maßnahmen, Reinigung, Verpackung, aber auch natürlich das Klima zu überwachen, die Luft möglichst, die Luftfeuchtigkeit und die Temperatur möglichst ideal einzustellen. Mhm. Und meine Kollegin, die stellt auch so kleine Insektenfallen zum Beispiel auf im Haus, um rauszufinden, krabbelt hier irgendwo was rum.
0: Ein Brotkäfer.
1: Genau, Nagekäfer.
0: Oder Bücherwurm.
1: Bücherwürmer, genau. Also das sind so Maßnahmen, die man da ergreifen kann. Also bei Schimmel ist eigentlich immer Handlungsbedarf und da geht es immer in Richtung Trockenreinigung. Also die Spuren von den Seiten, von den Schnitten, von den Einbänden.
0: Also das ist sozusagen der übelste Gegner. Schimmel, ja.
1: Den kann man eigentlich, der ist immer da, den wird man nicht los und man muss versuchen, die Folgen so gering wie möglich zu halten. Schimmel ist natürlich auch etwas, was arbeitsschutzrelevant ist, also gesundheitsgefährdend immer. Das heißt, da geht es nicht nur um die Bücher, sondern auch um die MitarbeiterInnen, die sicher zu halten. Das heißt, gegen Schimmel muss man immer vorgehen.
0: Mhm. Das heißt jetzt aber auf der anderen Seite, wenn ich mal so auf unseren vorigen Teil zurückblicke, wenn man dann so ein Buch in so ein Buch reinschauen will, dann sind da schon besondere Maßnahmen erforderlich. Also da kann man jetzt nicht einfach so hinkommen und sagen, ja, ich möchte da, weil dann ist es ja speziell verpackt und
1: wenn ein Buch verschimmelt ist, dann ist die Nutzung gesperrt. Das kann erst wieder eine Lesesaal, wenn der Schimmel beseitigt ist.
0: Nee, also wenn er beseitigt ist, so. Meine ich aber ja, trotzdem, dann, ja, aber das war ist wahrscheinlich ja das trotzdem Ziel. Schwierig, dass das Ding nicht wieder irgendwie...
1: Nein, also wenn ein Buch gereinigt wurde, wenn da keine Sporen mehr drauf sind, dann haben wir das dokumentiert und dann kann das Buch wieder in die Nutzung gehen. Und das ist ja auch das Ziel der Reinigung. Wir wollen ja, dass die Bücher benutzt werden können.
0: Was mich jetzt interessiert, wenn wir jetzt schon gerade über den Buchbestand reden, welchen Zeitraum decken eigentlich diese Bücher ab?
1: Mhm. Also die ersten Bücher, die der Ulrich Kraft gestiftet hat, das sind Inkunabeln, so nennt man die Bücher aus der Wiegendruckzeit, also von 1450 bis 1500, diese ersten europäisch gedruckten Bücher. Das sind hauptsächlich die. Wir haben aber auch ältere Bücher aus anderen Bibliotheken, Handschriften aus dem Mittelalter und dann Drucke aus allen Jahrhunderten bis heute. Und das älteste Stück ist kein ganzes Buch mehr, sondern nur die Seite eines Buches. Das ist als Bucheinband wiederverwendet worden und es ist eine Pergamenthandschrift aus dem 9. Jahrhundert. Das ist das Allerälteste.
0: So alt. Ja. Und woher stammt das? Aus also, der Ulmer Gegend oder?
1: Da haben Sie mich, so das genau. Weiß ich jetzt aus dem
0: Nein,
1: Stand
0: weiß
1: nicht.
0: Man
1: das
0: nicht
1: die
0: so
1: Spezialisten.
0: Genau.
1: Also das ist untersucht worden. Es wurde tatsächlich auch für ein Forschungsprojekt digitalisiert und bei Fragmentarium eingestellt. Das ist eine Plattform für Fragmentenforschung, also zerstückelte Bücher und was man über sie herausfinden kann. Aber ich weiß es aus dem Stand
0: nicht. Muss jetzt auch nicht sein. Also alle, jedes Buch kann man nicht kennen. Also ganz alte Sachen. Mhm. Und bis zu welcher Zeit? Also man wahrscheinlich jetzt 1900 so nicht mehr, sondern bis
1: Doch,
0: zu welcher Zeit?
1: Doch, tatsächlich auch
0: noch?
1: Weil, ja, die Stadtbibliothek hat nicht nur eine lange Geschichte, sondern auch eine sich wandelnde Geschichte. Nach dem Zweiten Weltkrieg hat man versucht, so eine Art Universalbibliothek, eine geisteswissenschaftliche Universalbibliothek aufzubauen. Das nannte man die wissenschaftliche Abteilung. Und da haben sie sehr, sehr systematisch und strukturiert hochwertige wissenschaftliche Literatur gesammelt. Und dann hat sich das aber auch wieder verändert. Es ging mehr in Richtung öffentliche Bibliothek und Bedarf der Stadtbevölkerung. Und diese ehemalige wissenschaftliche Abteilung, diese Bücher stehen auch bei uns in den Magazinen. Die können auch ausgeliehen werden. Und da ist quasi von 1900 bis 20. Jahrhundert der die Zeitspanne.
0: Das heißt, also da ist, wenn ich jetzt sage, irgendwas Physik auch aus der Zeit?
1: Ja, wie gesagt, das ist eher geisteswissenschaftlich, weil in dem Moment, wo die Universität
0: Deswegen
1: gegründet
0: frage,
1: wurde, hat man das so ein bisschen, hat man gesagt, okay, genau, dann kann man sich an die UB wenden. Aber ja, wir haben schon auch, also wir haben auch die Bibliothek des Mathematisch-Naturwissenschaftlichen Vereins von Ulm bei uns im Haus und sie finden da schon Dinge, ob sie in den Naturwissenschaften alles abgedeckt finden, wahrscheinlich eher nicht. Da waren es vielleicht eher Nachschlagewerke und wichtige Zeitschriften.
0: Also ein Teil ist dann an die Uni abgewandert von dieser
1: Geschichte? Nicht unbedingt, aber man hat es halt nicht mehr gekauft, wenn man wusste, dass
0: so,
1: es in
0: Ulm... Ach so, man hat es nicht mehr gekauft, genau, so nach dem Motto, brauchen wir nicht mehr sammeln die da oben.
1: Genau, so
0: ist es gelaufen. Ja, vielleicht noch ein oder zwei Beispiele, wenn... kommen da Leute jetzt mal auch, so habe ich es ja verstanden, direkt auf Sie zu? Also jetzt sagen wir mal, natürlich Datenschutz, klar, jetzt kein Beispiel mit Namen, aber vielleicht irgendetwas aus letzten Vergangenheit.
1: Ja, also, da geben sich schon auch Kontakte. Wir hatten letztens mal eine Anfrage, da hat ein Projekt aus Großbritannien, hat nach zwei besonderen Einblattdrucken gesucht, also einseitig bedruckte Blätter, grafische Blätter, die mit einer besonderen Technik hergestellt worden sind. Und die haben wir dann flächendeckend in der Stadtbibliothek, im Museum und auch im Archiv gesucht, aber nicht gefunden. Also die müssen irgendwann das Haus verlassen haben. Aber an dem Projekt war ein ehemaliger Kollege von der Universität beteiligt. Und als wir dann für eine andere Frage nach einem Gutachter gesucht haben, hat die Person, die diese Drucke angefragt hat, dann für uns ein Gutachten geschrieben. Also da merkt man, wie diese Anfragen dann auch zu Kontakten führen und wie der Bestand eben wirklich auch international bekannt ist und sich dann immer wieder so Zusammenarbeiten auch ergeben, die man vielleicht gar nicht erwartet hätte.
0: Ja, Kontakte sind ja eine ganz wichtige Sache in der Wissenschaft. Sind Sie da ab und zu vielleicht auch mal auf Tagungen unterwegs, Vorträge?
1: Also das ist natürlich jetzt viel weniger im Vergleich zur Universität. Das ist nicht mehr meine Hauptaufgabe. Aber ja, ich gehe schon auch, also erstens zu den Bibliothekarsjahrestagungen, aber auch zu thematischen Tagungen. Also in der Stadtbibliothek liegen drei Autographe von Felix Fabry. Den kennen vielleicht manche Dominikanermönch. Aus dem 15. Jahrhundert gibt es eine Straßenbahn mit seinem Namen.
0: Ja, genau.
1: Und diese drei Handschriften, die sind schon sehr wichtig auch in der Wissenschaft. Und da war ich dann eben auch mal auf einer Tagung, habe dazu einen Beitrag geschrieben. Sowas ergibt sich schon. In einem gewissen Maß kann ich immer auch noch etwas forschen.
0: Ja, das ist doch schön.
1: Das macht Spaß, das ist gut, ja.
0: Okay.

0: Thema Kontakte. Also Sie haben da schon erzählt, dass Sie da eigentlich auf Tagungen sind, Kontakte knüpfen. Und Kontakte kann man auch übers Internet knüpfen. Und da fällt mir jetzt ein, beziehungsweise ich habe es natürlich im Spickzettel gelesen, da gibt es einen Blog, der nennt sich Ulm 1516. Klar, warum auf 1516 heißt, weil da die Bibliothek gegründet wurde.
1: Genau, das ist der Name und das Gründungsdatum haben wir da eingebaut, ja.
0: Ja, jetzt zu diesem Thema, Blog. Diesem Thema. Was gibt's da? Mhm. Was ist das für ein Blog? Was kann man da finden?
1: Das ist ein Blog zur Ulmer Bibliotheksgeschichte und zur Buchgeschichte und der richtet sich sowohl an WissenschaftlerInnen, die sich vielleicht für unsere Bestände interessieren, als auch für die Ulmer Stadtgesellschaft, denn eigentlich verwalten wir da ja das Ulmer Kulturgut der Stadt, das gehört uns ja allen. Und das geht zurück auf eine Reihe, die mein Vorgänger gestartet hat, Alexander Rosenstock. Der wollte in der Glaspyramide den historischen Bestand sichtbarer machen für die Besucher und hat begonnen, jeden Monat ein Buch aus dem Bestand auszustellen in einer Vitrine. Die steht jetzt im dritten OG. Und da wurde dann immer so ein kleiner Infotext geschrieben, damit die Besucher sich eben informieren können, um was es da geht. Ich habe die Reihe übernommen, die läuft seit 2006, also es ist auch ein riesiges Archiv, was sich da angesammelt hat und hatte also die Aufgabe, das jetzt weiterzumachen von Anfang an und habe dann gemerkt, ja, die ganze Recherche, die ich da reinstecke, um diese kleinen Vitrinentext zu schreiben, ist eigentlich schade, kann ich nicht alles auf dieses eine Blatt Papier, was da liegt, bannen und habe dann den Blog gestartet. Das ist ein Wissenschaftsblog, der wird gehostet von der Max-Weber-Stiftung. Da liegen ganz, ganz, ganz viele deutsche Wissenschaftsblogs drauf. Und das ist eben ein sehr gut bedienbares Medium, um auch mehr Bilder und mehr Informationen, Literaturhinweise auch aus unserer eigenen Bibliothek eben an die Menschen zu bringen.
0: Ich habe hier tatsächlich die Internetadresse, ist ein bisschen kompliziert, also am Anfang ist noch ganz einfach, Ulm 1516, also mit den Ziffern alles zusammengeschrieben und dann Punkt Hypothesis oder Hypothesis,
1: ich weiß gar nicht. Das ist französisch, Hypothese.
0: Französisch, genau. Ja, weil Englisch macht es irgendwie, hört sich komisch an. Ja. Also schreibt mal hypotheses.org.
1: Ja.
0: Hypothese.
1: Französisch, weil am DHI Paris am Deutschen Historischen Institut in Paris angesiedelt.
0: Okay. Ja, vielleicht auch da mal so Beispiele, weil Sie haben jetzt gerade gesagt, Buch des Monats, ich sage immer der Woche, weil wir haben hier immer der Gemüse der Woche oder Baum der Woche oder sowas. Also, Buch des Monats, was ist das aktuell?
1: Gerade ist es ein handgeschriebenes Kochbuch, wahrscheinlich so von 1804, von einer Frau, Magdalena Kindsvaterin heißt sie. Und das ist wirklich erstaunlich, denn über sie ist ganz wenig bekannt. Das sind zwei Notizen im Stadtarchiv und ein Zeitungsartikel von 1812 und dieses Kochbuch. Und das zeigt eben, was man in Ulm so um 1800 in der gehobenen Küche gegessen hat. Es sind vor allen Dingen Süßspeisen und Fleischgerichte, also eher so die Festtagsküche. Und dadurch, dass es mit der Hand geschrieben ist, ist man da ganz nah an der Frau Kindsvaterin, über die sonst nicht viel bekannt ist, außer dass sie Künstlerin war.
0: Also ist das jetzt eine, wie sagt man, Monographie oder ist das gedruckt worden nach Handschrift?
1: Nee, es ist eine Handschrift. Also ich gehe davon aus,
0: dass sie einfach, das hat sie wahrscheinlich für sich in der Küche gehabt oder
1: ja. Haben wir ja, manche von uns haben vielleicht auch noch handschriftliche Rezeptsammlungen. Ich gehe aus, dass sie ein älteres Handbuch abgeschrieben hat. Das sieht man einfach an der Art, wie die Informationen auf der Seite aufbereitet sind und das ist am Anfang auch ganz unpersönlich und dann ganz am Ende kommt dann eben ein Google-Hupf-Rezept von ihrer Mama und dann nennt sie sich auch mal namentlich und sagt, das Rezept funktioniert, ich habe es ausprobiert, das ist ganz süß.
0: So. Das heißt also in dem Fall ist mein Ausdruck schon richtig, Monographie oder wie nennt man das?
1: Monographie bedeutet einfach nur, das ist eine Buchform, also es ist einfach ein Band und ich denke, dass sie auch davon ausgegangen ist, dass das auch wieder jemand anderes abschreibt, so wie sie das abgeschrieben hat, weil man es damals halt auch so gemacht hat und heute macht man es ja auch noch manchmal so. Und dass es dieses Buch jetzt erhalten geblieben ist, ist eben irgendwie ein Glücksfall, weil wie gesagt, sonst sehr, sehr wenige Informationen über sie bekannt. Das wurde dem Altertumsverein geschenkt und die Bibliothek des Altertumsvereins steht auch in der Stadtbibliothek und so ist es jetzt.
0: Ach, einen Altertumsverein gibt es in Ulm auch?
1: Oh.
0: Nein, ich weiß doch nicht alles.
1: Der Altertumsverein ist einer der ältesten Vereine. Historischen Vereine Deutschlands.
0: Es gibt so viele Vereine und ich weiß es nicht.
1: Oh, oh, ja, da gibt es ein sehr spannendes Kolloquium jedes Jahr, Frühjahr und Herbst, Winter. Und die machen Exkursionen und bereiten sehr viel zur Ulmer Geschichte vor. Also für mich ein fester Abendtermin, wenn Vortrag ist, gehe ich da mal.
0: Ja. Also ich habe jetzt keinen Überblick über das Plattformarchiv, aber wenn die noch nicht da waren, dann wird es natürlich ganz
1: dann
0: wichtig.
1: Die, haben wir mal, die, große
0: die müssen wir dann mal auch einladen.
1: Ja, die Präsidentin ist Gudrun Litz. Die hat vorher im Stadtarchiv gearbeitet, arbeitet jetzt in Stuttgart bei der Kommission für geschichtliche Landeskunde und ist eine sehr kompetente Gesprächspartnerin.
0: Ich schau mal.
1: Also der Herr Weig ist auch im Altertumsverein.
0: Ah, der ist auch in dem Verein. Ja. Ja gut, also falls das noch nicht in der Plattform war, dann ist das natürlich ein Muss, das sagt er jetzt mal. So. Gut, also ich will jetzt nicht unbedingt fragen, was jetzt Ihr Lieblingsrezept ist, kann man natürlich auch fragen, aber Sie machen ja jetzt diesen Blog schon ein Weilchen. Haben Sie da so Art Favoriten, dass Sie sagen, na, das Buch war jetzt wirklich der Hammer? Ich sage es jetzt mal so.
1: Natürlich. Also mehrere natürlich.
0: Mehrere Hämmer.
1: Ich glaube, mein Lieblingsbuch ist eine gedruckte Chronik aus dem 16. Jahrhundert, die auch in Ulm geschrieben worden ist. Das ist an sich schon spannend, aber eigentlich wird dieses Buch besonders dadurch spannend, dass ein Ulmer an den Rand geschrieben hat. Also auf jeder Seite kommentiert er, was er da liest, eigenhändig. Solche Notizen haben wir oft, aber dass jemand von oben bis unten das ganze Buch durchannotiert, das ist natürlich interessant. Der schreibt dann am Schluss, jetzt siehst du, dass ich fertig geworden bin. Das ist seine letzte Notiz. Und wenn man die alle liest, dann sieht man eben auch, dass er da eigene biografische Informationen reingibt. Und ich konnte sogar rausfinden, wer das war. Hermann Schäffer, über den man auch sonst fast nichts weiß, der hat 1530 mitgestimmt, als hier über die Reformation und die Einführung der Reformation entschieden wurde. Und der, was da wirklich, finde ich, dann nochmal besonders spannend ist, erstens, man sieht eben, was ein Mensch denkt beim Lesen, das ist ja schon mal toll. Mhm. Aber irgendwann schreibt er dann quasi, jetzt wird es mir zu langweilig, die nächsten 20 Seiten interessieren mich nicht so. Aber lieber Leser, nachher geht's weiter. Also der hat beim Annotieren auch sich schon vorgestellt, dass jemand das liest.
0: Ja.
1: Und dann lese ich das 500 Jahre später und denke, 20 Seiten, keine Annotation. Jetzt liest er weiter und schreibt wieder was dazu. Das ist doch
0: also. Aber es ist doch trotzdem toll, schon allein, wenn man sieht, dass jemand mal ein Buch wirklich durchliest.
1: Ganz genau, ja. Es ist immer das Beste. Man darf natürlich Bücher aus der Bibliothek, da darf man nicht reinschreiben.
0: Ja, das ist klar.
1: Aber sobald es dann historische Bücher sind, sind wir immer total froh, wenn jemand reingeschrieben hat, weil dann wird das Buch als Objekt hat nochmal einen ganz anderen Informationswert als nur den Inhalt. Mhm.
0: Ja, das also ganz anderen Zusammenhang. Mir hat mal eine Forscherin aus USA, die hat auf so ein Archiv, das war so eine medizinische Geschichte, einen Zugriff gehabt. Das Zeug findet man nicht im Internet. Das hat sie mir dann so als PDF geschickt und da waren dann auch noch ihre Notizen drauf. Die fand ich dann fast spannender als den eigentlichen Artikel. Dachte ich, was hat jetzt die Donna da dabei gedacht? Und da dachte ich, passt zu ihr. Ja, und vielleicht noch ein Beispiel.
1: Eine spannende Sache, die jetzt dieses Jahr passiert ist, also es gibt einen Blogbeitrag nicht über ein Buch, sondern über ein Buch, ein Band, der abgenommen worden ist von dem Buch. Das Buch ist auch noch da, aber es hat jetzt einen neuen Einband. Das hat man früher gemacht, wenn Pergamenteinbände aus dem 16., 17. Jahrhundert, die sperren manchmal. Also Pergament ist ein sehr starres Material und dann kriegt man das Buch nicht auf und kann es nicht lesen. Deswegen wurden früher dann die historischen Einbände abgemacht und ein neuer Buchbindereinband drauf gemacht. Und diesen Bucheinband gibt es noch und da ist auch Papier, ist ein Pappeinband, also da wurde Papier zusammengeklebt, um diesen Einband zu bauen. Und das Papier ist aber ein Kalender, ein Jahreskalender, wo diese Kalender waren sehr beliebt im Mittelalter und in der frühen Neuzeit, die konnte man kaufen und dann konnte man nachschauen, wann im Monat ist welches Heiligenfest, wann sollte ich mir am besten die Haare schneiden, wann muss ich zum Aderlass gehen, wann ist Mondphase, wann wird das Wetter schlecht, es stand alles auf einem Blatt. Und über diesen Bucheinband gibt es also einen Blog-Eintrag, wo der Kalender erklärt wird. Und dieses Jahr war aber ein Künstler bei uns im Haus, der zerstörte Bücher malt, also Bücher mit Schäden. Ganz fantastische Kunstwerke macht er da draus. Und dieser kaputte Bucheinband ist jetzt also auch im Kunstatelier gelandet und wird da gemalt. Also das finde ich schon wirklich das ist großartig.
0: Also sagt auf der anderen Seite, man hat damals Papier nicht einfach weggeschmissen, nicht einfach irgendwo in Schredder, sondern hat es einfach weiterverwendet.
1: Recycled.
0: Ganz sagt genau. So. Das heißt also, und insofern war es ja ganz praktisch, dass so haben Sie also diesen Kalender da.
1: Absolut, ja. Es gibt ganz viele solche Dinge, die... Also Einblattdrucke, solche auch Werbeanzeigen, so kleine Gebetsblätter, alle möglichen Dinge, die zum Gebrauch waren, haben wir ganz oft nur deswegen erhalten, weil sich jemand eingeklebt hat in ein Buch oder eben in einem Bucheinband, das wiederverwendet wurde. Eben auch diese erwähnte Handschrift aus dem 9. Jahrhundert, diese Seite haben wir ja auch nur noch, weil ein Buchbinder das Pergament, was ja ein wertvolles Material war, wiederverwendet hat. Ach so. Weil die Handschrift selber haben die nicht mehr gebraucht. Die war sozusagen nicht mehr aktuell. Und dann ist die auseinandergenommen und weiterverwendet worden.
0: Okay, das ist ja wirklich eine spannende Geschichte. Und was Sie jetzt vom Kalender erzählt haben, also schon allein, wenn ich überlege, dass im Kalender drin steht, wann soll ich zum Arzt lassen? Das ist schon aus heutiger Sicht seltsam.
1: Ja, das ist die vormoderne Medizin, funktioniert ja nach dieser Vier-Säfte-Lehre, die bestimmt viele Leute kennen, wo man im Körper ein Gleichgewicht herstellen muss. Also dieser Vier-Säfte und auch der Vier-Temperamente, die Kälte, die Wärme, die Feuchtigkeit und die Trockenheit im Körper muss im perfekten Gleichgewicht sein. Und wenn das nicht so ist, dann wird man krank. Und Aderlass zum Beispiel kann dabei helfen, das Gleichgewicht wiederherzustellen, so die sehr, sehr lange wirksame Vorstellung. Aber dann hat es auch was mit den Mondphasen zu tun. Das sollte man, je nachdem, wo man den Aderlass machen will, an welchem Körperteil, sollte man die Planeten berücksichtigen und die Mondphase und so weiter, sehr kompliziert. Und da ist so ein Kalender ja sehr praktisch. Kann man nachgucken, macht keine Fehler. Nicht, dass man danach noch kränker ist, gesund.
0: Also Thema Aderlass ist ja heutzutage etwas einfacher. Man guckt, wenn man das machen lassen will, wo gibt es irgendwelche Blutspendeaktionen. Und da kriegt man es dann medizinisch und da muss man dann nicht gucken. Okay, wir machen ein kleines bisschen Musik und dann kommen wir schon so langsam zum Schlussrunde.

0: In der Musikpause haben Sie mir erzählt, dass Sie auch Projekte machen oder ein Projekt. Und da gibt es was ganz Spannendes. Also ich weiß es jetzt so ein kleines bisschen, aber das muss man natürlich den Hörerinnen und Hörern draußen auch erzählen.
1: Ja, das ist ein Gemeinschaftsprojekt des Stadtarchivs und auch der Universität Düsseldorf, und zwar der Medizingeschichte dort. Und die Stadtbibliothek ist insofern beteiligt, weil es da um die Rekonstruktion einer historischen Bibliothek geht. Die Bibliothek von Johann Frank, das war ein Ulmer Arzt des 17. Jahrhunderts. Und er hat seine sehr große Bibliothek eben auch der Stadt geschenkt. Und leider ist die Stadtbibliothek einmal abgebrannt 1785. Da sind sehr viele Bücher zerstört worden, unter anderem sehr viele Bücher von dieser Frank-Bibliothek. Und danach wurde die Bibliothek neu aufgestellt, die musste umziehen, es gab einen neuen Katalog. Und so Schritt für Schritt ist die Frank-Bibliothek, also die Bücher, die davon noch übrig waren, so ein bisschen aufgegangen im Bestand der allgemeinen Stadtbibliothek. Also wir wissen, dass es die Bibliothek gibt, aber wir wissen nicht genau, welche Bücher dazugehört haben. Und dieses Projekt, was von Frau Dr. Marie-Christine Hauke vom Stadtarchiv bearbeitet wurde, hat diese Bibliothek rekonstruiert, rausgefunden, was früher dort stand und was auch jetzt noch erhalten ist und welche konkreten Buchexemplare da dazugehören. Da gab es letztes Jahr schon mal eine Ausstellung im Stadtarchiv im Gewölbesaal. Da waren also unsere Bücher in Vitrinen sichtbar und es sind ganz, ganz tolle naturwissenschaftliche, naturkundliche Bücher mit fantastischen Illustrationen, Medizin, Botanik. Aber diese Ausstellung, die muss ja irgendwann wieder abgebaut werden und da machen wir jetzt gerade ein Buch dazu, in dem wir die besonderen Stücke aus der Bibliothek noch näher vorstellen wollen. Und ja, da arbeiten wir gerade dran.
0: Also das heißt, wenn ich das jetzt richtig verstanden habe, ein bisschen rekonstruiere, die Bücher von dem Herrn Frank, die sind nach dem Brand in der übrigen, also die übrig geblieben sind, verstreut worden und Sie versuchen jetzt diese oder haben versucht, diese Bestände wieder als die Bibliothek Frank sozusagen zusammenzuführen.
1: Ganz genau,
0: so
1: das heißt,
0: ist das Funkrat. Ah ja.
1: Man, also da wird der Katalog studiert, sodass man erstmal rausfinden, welche Titel suchen wir. Dann wird abgeglichen, welche Titel sind denn noch da in der Stadtbibliothek und dann ganz konkret am Regal des Buch angeschaut, ob man da materielle Hinweise finden kann, dass sie Frank gehört haben. Zum Beispiel Ex Libris, das sind solche Besitzstempel oder Papiere, die in die Bücher eingeklebt worden sind oder auch seine Handschrift. Also wenn wir natürlich wenn er da was an den Rand geschrieben hat oder was beigelegt hat, dann können wir so auch identifizieren. Und manchmal sind diese materiellen Spuren verschwunden, weil zum Beispiel ein Buch neu gebunden wurde. Und dann muss man rausfinden, okay, können wir denn rausfinden, wann das Buch, was wir in der Hand haben, in die Bibliothek reingekommen ist? Kann man nachweisen, dass es später als Frank reingekommen ist? Dann gehört es vielleicht eher nicht zur Bibliothek oder passt es ganz gut? Welche Stempel hat das Buch? Und das ist so eine Detektivarbeit, die eben Marie-Christine Hauke geleistet hat. Und jetzt von den Büchern, von denen wir jetzt endlich wissen, dass sie zu der Bibliothek gehört hat, haben wir eben so ein Best-of, die schönsten oder die interessantesten Bücher rausgesucht und wollen die eben jetzt in einem Buch präsentieren, was nicht nur von wissenschaftlichem Interesse ist, sondern sich auch durchaus an ein breiteres Publikum wenden soll, was vielleicht alte Bücher interessant findet und gerne was darüber lernen will. Aderlass, großes Thema im 17. Jahrhundert in Ulm. Genau, und dann, da sind wir jetzt schon eifrig dabei. Das Buch soll nächstes Jahr erscheinen.
0: Was ist jetzt die Aufgabe der Uni Düsseldorf? Düsseldorf,
1: ach so,
0: haben Sie
1: ja
0: gesagt.
1: Das sind die, genau, das sind die Medizinhistoriker.
0: Ah.
1: Und die wissen eben, die finden diesen Johann Frank super spannend, weil der ein Praxisjournal hinterlassen hat. Also da hat er Buch geführt, wen er behandelt hat, was erfolgreich war, welche Rezepte er dazu verwendet hat. Er hat da auch ganz viel aus der Literatur damals rausgezogen und exzerpiert. Und dieses Praxisjournal ist schon seit vielen, vielen Jahren in wissenschaftlicher Bearbeitung. Da werden die Medizinhistoriker nicht müde herauszufinden, welche Behandlungsmethoden für welche Krankheitsbilder da gerade en vogue waren. Da wird immer neue Zusammenhänge werden da deutlich. Und deswegen war eben dann auch spannend, okay, wenn er, was er selber schreibt, ist interessant, aber was sind eigentlich diese Bücher, auf welches Wissen kann er sich eigentlich beziehen? Welche Bücher hat er da angeschafft? Was hat er gelesen? Was hat ihn interessiert? Das war dann sozusagen die Anschlussfrage und daraufhin wurde die Bibliothek dann
0: also rekonstruiert. Also so ein richtiges Schneeballprinzip.
1: Ja, absolut.
0: Also irgendwie so eine Patientenkarte, also Patienten-Logbuch oder sagen wir mal so, oder Patientenkartei. Und
1: also dieses Praxisjournal, das hört sich jetzt so technisch an, aber der Frank war auch sehr künstlerisch begabt und der hat überall in dieses Praxisjournal kleine Buchmalereien eingefügt. Oh. Vögel, Schmetterlinge, solche emblemischen Anfangsbuchstaben. Also das Buch an sich ist schon so, dass selbst wenn man den Text nicht lesen kann, kann man da hunderte von Bildern angucken und da merkt man einfach, okay, das ist ein irgendwie interessanter Mensch gewesen, der unglaublich aktiv war, unglaublich interessiert und rege im Geist. Und da ist natürlich dann auch spannend, was er für Bücher gelesen hat.
0: Jetzt haben Sie ein Stichwort, irgendwie haben Sie mich jetzt erwischt, insofern, weil ich ganz gern in Büchern Illustrationen sehe. Die sprechen mich einfach mehr an, wenn nur Text drin ist, dann mag ich schon manchmal gar nicht so richtig. In Ihrem Blog haben Sie da irgendein Buch oder Bücher, die ziemlich illustrationslastig sind, sage ich jetzt mal, ich meine es jetzt nicht negativ.
1: Aber. Ja, das sind natürlich immer spannend. Also da fällt mir jetzt spontan ein Buch ein mit sehr schönen Holzschnitten. Das ist auch ein Inkunabel. Die haben wir letztes Jahr restaurieren lassen. Und zwar kamen die Gelder durch so eine Art Spendenaktion, durch Crowdfunding zusammen. Das war natürlich toll. Da hat die Ulmer Bürgerschaft gespendet. Und wir haben dieses sehr seltene und kostbare Buch restauriert. Das ist eine Boccaccio-Übersetzung von Heinrich Steinhöwel, auch einem Ulmer, in Ulm gedruckt. Und da ist fast auf jeder Seite ein Holzschnitt mit Hand koloriert und die wildesten Geschichten über die berühmtesten Frauen sind da dargestellt. Das wird Ihnen bestimmt gefallen. Das ist auch online bei uns auf der Webseite. Ja, können Sie da durchblättern, wenn Sie wollen. Ja. Der Text ist auf Deutsch. Kann man schon auch verstehen, wenn man sich ein bisschen reinliest. Aber man kann sich auch einfach nur die Bilder angucken.
0: Ja, was sind das für berühmte Frauen? Ulmerinnen, Ulmer oder historisch ist ja, also so die schöne, ja, okay.
1: Genau, Boccaccio, also der italienische Humanist, hat die Sammlung zusammengestellt. Ah. Und es geht so von der Antike, also fängt bei Eva an und da sind auch die Amazonen und so und dann berühmte griechische Künstlerinnen bis in die römische Geschichte und im Mittelalter noch gar, also er hat nicht mal Zeitgenossen von sich selber da aufgenommen, Boccaccio, aber das sind dann auch so ganz berühmte Frauen, die auch jeder kennt, ich weiß nicht, Dido von Karthago oder und meistens ist es sehr blutig und gewalttätig alles.
0: Okay, ja, das ist jetzt nicht so mein Ding, aber trotzdem spannend.
1: Die Bilder sind trotzdem schön.
0: Und die gibt es online auf Ihrem Blog?
1: Ja, also nachdem das Buch restauriert wurde, konnten wir es dann digitalisieren und das nicht auf dem Blog finden Sie den Link auch, aber auch einfach über den Katalog kann man es auch finden und durchblättern.
0: Wie heißt das Buch nochmal?
1: Das Buch heißt Von berühmten Frauen.
0: Ah, okay. Genau. Also das heißt, man findet es im Blog. Und der Blog, den findet man unter Stadtbibliothek, also sorry, das Archiv, nee, Quatsch.
1: Jetzt komme ich durcheinander. Also, ja. Der Blog hat eine eigene
0: Adresse. Der Blog hat eine eigene, genau, Ulm 1516, Hypothese.org.
1: Genau.
0: Und in der Stadtbibliothek kann man im Katalog nach diesem Buch suchen. Okay. Wenn es euch jetzt so ein bisschen zu schnell gegangen ist mit den ganzen mit den ganzen Internetadressen, dann könnt ihr das natürlich auch auf dem Plattformblog bei FreeFM nachlesen. Da ist die heutige Sendung noch mal kurz beschrieben. Was sage ich? Ich habe nur einen Kaffee getrunken, weiß auch
1: nur
0: nicht,
1: einen.
0: Aber manchmal nur einen. Also da steht alles drauf, da sind die Internetadressen dann auch drauf. Jedenfalls eine sehr spannende Sache. Machen wir noch eine klitzekleine Musikpause und dann kommt es zur Schlussfrage.

0: Also wenn es jetzt euch ein bisschen zu schnell gegangen ist, nochmal ganz kurz die Frage zum Abschluss, 30 Sekunden. Wenn man jetzt in so ein Buch reinschauen will, wie geht man vor?
1: Sie suchen in unserem Katalog im OPAC nach dem Buch, was Sie interessiert, oder Sie finden eins, was Sie interessiert, und klicken auf Vormerken. Und dann bearbeiten wir Ihre Vormerkung. Im Zweifelsfall frage ich einmal nach. Sie müssten natürlich ein Konto bei der Stadtbibliothek haben, ist ja klar. Externe richten E-Mail-Anfragen an mich und dann bearbeite ich das auch. Aber wenn Sie ein Buch einsehen wollen, dann läuft es über den OPAC. Vormerkung ist auch kostenfrei und dann schauen wir nach, ob wir das Buch bereitstellen können.
0: Ja, dann danke ich ganz herzlich, Frau Dr. Eckhardt, dass Sie da waren. War eine spannende Sendung. Ich habe jetzt viel über Bücher, über historischen Buchbestand der Stadtbibliothek Ulm gelernt. Das war die Plattform bei Free FM. Tschüss, bye bye, macht's gut.

Herzlich willkommen zu Variante Unbekannte, Ausgabe Nummer 1092. Mein Name ist Emanuel Oswald. Das waren die Spambirds aus dem Jahr 1986 vom Album Something to Prove. Die Nummer My God Rides a Skateboard. Und zwar damals noch mit Lee Hollis am Mikrofon und am Rumschreien. Fantastisch, ein Amerikaner. Und das hat wirklich super gematcht, die Spambirds in Urbesetzung. Eine tolle Punk-Hardcore-Band aus Deutschland mit einem US-amerikanischen Frontmann. Genauso stellt man sich das eigentlich vor, als deutsche Kapelle. 18 Uhr und gleich 4 Minuten. 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Ich hoffe, ihr hattet alle viel Spaß auf der Kulturnacht. Ich musste kurzfristig absagen. Ich bin auch immer noch nicht ganz auf der Höhe, aber das soll euch nicht interessieren. Hier war ja volle Hütte. Ich konnte es dann zu Hause in der Horizontalen am Radio mitverfolgen und es war ziemlich geil. Ich denke, den Eindruck teilt ihr größtenteils mit mir. Und heute geht es ein bisschen punkmäßig ab. Wir machen gleich weiter mit den MC5 Teenage Lust. Und ich wünsche euch jetzt viel Spaß auf dieser Welle. Bis 20 Uhr.

Bad Moon mit einem legendären Cover des Klassikers Hey Joe, davor die Angry Simones mit Not of This Earth. Und weiter geht's hier, ja, nach wie vor mit schrägem Zeug. Und zwar wahrscheinlich durchgehend bis 20 Uhr. Hier kommen die dunklen Straßen. Die dunklen Straßen wäre ja blöd, wenn man das sagt. Die Band heißt ja Dunkle Straßen. Das ist so ungefähr wie, nee, mir fällt jetzt gerade nichts ein. Die dunklen Straßen. Also, dunkle Straßen mit, obwohl, da ist noch Joint.

Problemzone Mensch, so heißt dieses Meisterwerk von Salo, rausgekommen 2024. Das war die Nummer Universal Punks. Fuck off. Pah, ganz schöne Ansage. Wir machen weiter mit Punkern aus Berlin, beziehungsweise die können sich, glaube ich, nicht so richtig entscheiden, so zwischen Garagen-Punk, Garagen-Rock, Folk-Country, da ist alles Mögliche mit dabei. Dann machen, glaube ich, ein oder zwei von Chuckermack noch bei den Verlierern mit. Aber wir hören heute mal wieder was von Chuckermack, und zwar Autofahren. Super.

Gott schützt den Kanzler. Was für ein passender Song eigentlich im Prinzip von den Leipziger Punkrockern. Abfall, Sozialprodukt, aber das ist schon ewig her. Müsst mich kurz entschuldigen. Ihr hört schon, Stimme ist noch belegt. Ja, der nächste Song passt eigentlich auch ganz gut und ich schwöre, also das Zeug liegt schon seit Monaten irgendwie rum, aber um genauer jetzt mal der Sache auf den Grund zu gehen, geht's ja auch schon monatelang so, was zum Beispiel auch die Benzinpreise angeht. Hier kommt Burnout Ost-West, mein Benzin, Gasolin.

Allgemein sagt die ärztliche Statistik, der Großstadtmensch ist zu über 50% häufiger krank als die Bewohner kleinerer Ortschaften. Und die Krankheitsfälle häufen sich, je höher der Mensch wohnt.

0: Es ist sicher, dass diese Art von Störung und Leiden im Zusammenhang steht mit den veränderten Umweltbedingungen in diesen Neubauvierteln.
1: Trabantenstadt von ÖPNV, und wir machen weiter mit einer Band, mit dem herausragenden Bandnamen Schwule Nuttenbullen. Ich bin ein T-Shirt.

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1: Silke, wir wissen, wo die Augen herkommen. Was weiß ich nicht. Das wird spekuliert. Das sind die zwei mit den Strumpfhosen auf dem Kopf. Genau. Die nur Playback spielen und asoziale Texte schreiben. Sehr gute Texte.
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1: Davor schwule Nuttenbullen mit Ich bin ein T-Shirt. Und weiter machen wir mit einem Katzensong. Oh, wie süß. Stereo zu sein. Miau, miau.

International Music vom Album Ententraum. Schönes Album mit einem tollen Apfel vorne drauf. Ich weiß nicht, ist es gemalt? Ich glaube, ja. War das die Nummer Spielbass? Finde ich gut. Jetzt ist schon bald eine Dreiviertelstunde her, dass ich eingetroffen bin hier. Ihr seid auf der 102,6 MHz bei Radio Free FM. Variante Unbekannte heißt die Sendung. Mein Name ist Emanuel Oswald und wir machen nahtlos weiter mit Musik. Ich bin einfach noch nicht ganz fit, deswegen mehr Musik, weniger Moderation. Letzte Woche waren wir ja, zu wie viel waren wir? Zu dritt, zu viert, weiß ich schon gar nicht mehr. Hat man ja die lokalen Acts irgendwie auf dem Schirm, war ja auch sehr, sehr spannend. Mal Musik hier aus der Umgebung, aus der Region zu hören. Wir machen weiter mit 8 Eimer Hühnerherzen. Handy.

Yeah, Trash Radio hier auf 102,6 MHz. Variante Unbekannte. Das war Radio Passiv, Grün und Grau. Davor Jägerschnitzel mit 22 und 8 Eimer Hühnerherzen, Handy. Ja, das stammt noch aus dem Fundus übrigens von der Sperrstunde in der Pionierkaserne. Das war die ganze Mucke, die ich damals vorbereitet habe und nur einen Bruchteil davon eigentlich verwenden konnte. Deswegen vorher der Hinweis, dass das schon ewig da liegt. Und ich dachte mir, viel zu schade, die ganzen Blöcke in den Mülleimer zu ziehen. Nee, die kann man ja zu einem späteren Zeitpunkt nochmal rauskramen. Und die Sperrstunde steht ja auch schon wieder an. Die nächsten Termine sind, glaube ich, irgendwie im Oktober, November. Also haltet Ausschau, Augen und Ohren offen und am besten den ganzen Tag FreeFM hören, dann seid ihr immer am Ball und auf dem Laufenden. Hier kommen die Sex Pistols mit EMI.

Ja. Also die Punk-Liebhaber da draußen und Hardcore-Liebhaber, die wissen natürlich, was es war. Aber auch die, die Tony Hawk's Skateboard gezockt haben, bis die Daumen abgefallen sind quasi, die wissen auch, was es ist, wenn sie mal nachgeschaut haben, so im Abspann oder in den Credits. Dead Kennedys, Polly's Truck. Großartige Nummer. Und wir machen nahtlos weiter mit Swutcher. Deutsche Band, Samstagnacht.

könnte mich stundenlang mit dem Silko unterhalten. Aber ich muss immer mit einem Auge, muss ich es immer hier kontrollieren, wann der Song zu Ende ist. Slime, Hey Punk, davor Tokotronic mit Alles, was ich will, ist nichts mit euch zu tun haben. Gilt natürlich jetzt in meinem Fall nicht für euch. Selbstverständlich möchte ich gerne mit euch zu tun haben und auch, dass ihr noch lange mit dabei bleibt. Heute vor allem bis 20 Uhr. Aber ich weiß natürlich nicht, ob draußen nur Punk-Fans unterwegs sind. Jedenfalls hören wir jetzt was von einer Band, die auch im Rahmen der Kulturnacht, glaube ich, gespielt hat. Könnte sein im Römerfestle. Bin mir aber nicht mehr ganz sicher. Ich habe das Programm nicht auswendig gelernt. Aber wir hören Punk-Polizei von Rampenbüro.

schon eine Ecke her, aber aktueller denn je. Moltke und Mörike, sehr politisch mit dem Song von Alice und Sora. 2019 müsste das gewesen sein, also echt schon ein Oldie von unseren Lokalmatadoren. Das nächste Lied ist allerdings noch viel, viel älter und heißt Nasty. Hier kommt Trio.

Yes! 1995 erschienen Soul Food von den großartigen Oblivions. Und das war Sunday You Need Love, passend im Anschluss an die Trio-Nummer. Nasty, eine Coverversion sozusagen. Oblivions haben offensichtlich, waren große Trio-Fans sozusagen. Tolle Coverversion, und ich weiß nicht, ob es nochmal eine gibt von Sunday You Need Love, mit Sicherheit. Das wäre jetzt natürlich auch spannend, mal zu recherchieren. Ich reiche nach Sperrstunde 2.0 hier, Free FM, mit dieser Veranstaltungsreihe. Es sind wieder drei Termine fixiert, der 17.10., der 7.11. und der 28.11. Wo genau, kann ich jetzt hier noch nicht rauslesen, weiß ich auch nicht, ob das schon final alles feststeht. Aber die Planungen sind in vollem Gange. Und die folgende Band hat in der Pionierkaserne bei der Sperrstunde gespielt. Die kommen eigentlich aus Konstanz, glaube ich, aber sind mittlerweile übergesiedelt in die Schweiz, wahrscheinlich um Steuern zu sparen. Hier kommt Bikini Beach mit Mary. Mhm.

mit ganz großem Abstand die beste Nummer auf Nirvana's Nevermind. Ohne jeden Zweifel. Territorial Pissings. Und der nächste Block ist eigentlich so ähnlich, ist mir gerade aufgefallen, wie der von eben. Also Trio und Oblivions. Ja, da geht es ja auch darum, eine Band zu covern. Und wir hören jetzt zwei Bands, die da auf dieser Ebene dann auch zusammenfindet sozusagen. Wir hören Red Hot Chili Peppers mit einer Coverversion von Yeah. Und das kommt dann im Anschluss.

1973, Iggy and the Stooges. Da gab's die noch ein Jahr und dann war Schluss mit Iggy and the Stooges. Meiner Meinung nach muss dieses Album jeder in seinem Plattenregal haben. Jeder, der sich für Schallplatten interessiert, aber auch für Musikgeschichte. Raw Power, Shake Appeal. Gern gehörte Nummer hier bei Variante Unbekannte. Dürfte euch schon aufgefallen sein. Und ja, bei 6 ist was aufliegen. Bin ich denn auf den Track gekommen? Das war, glaube ich, irgendwie wie Pickathon oder so. Irgendwie live at Pickathon. Aber ich weiß es nicht mehr genau. Auch so ein Ort, ganz kleiner Raum, in dem irgendwelche coolen Garagenrockbands dann live spielen. Das Ganze wird gefilmt und man findet es auf YouTube. Und da bin ich mal über King Tuff gestolpert, den ich ja eigentlich jetzt so aktuell gar nicht so außergewöhnlich spannend finde. Aber da haben sie es echt krachen lassen. Wild Desire, beste Nummer wahrscheinlich von King Tuff. Und in der Live-Version noch viel besser als die normale Demo- oder Studioaufnahme. Aber das ist jetzt halt schon die Studioaufnahme.

aus dem Universum von Matthew Melton waren das die Bare Wires mit Back on the Road. Ja, Back on the Road wünsche ich dem Matze, dass er bald wieder auf die Beine kommt an der Stelle. Und wir hören jetzt die Gorries. Wo sind denn die gleich nochmal her? Detroit, glaube ich. Ich glaube, aus Detroit, Michigan. Kann das sein? Müssen wir schnell nachprüfen. The Gorries, Garage Rock, Detroit. Genau, Detroit Garage Rock Band. Mick Collins, großartig. Wir hören die Nummer I Think I've Had It. Hat übrigens Ty Siegel auch mal gecovert, wenn ich mich recht erinnere, in einer ziemlich abgefahrenen, aber auch schnellen Version.

bestes Album von King Khan and His Shrines, What Is. Und das war die Nummer Land of the Freak. Pah, die Zeit rennt. Wenn man so kurzweilige Mucke auflegt, dann sind 2 Stunden im Nu verflogen sozusagen. 7:55. Ich hoffe, ihr hattet bis hierhin Spaß. Und ich werde mich natürlich auch anstrengen, die letzte knapp halbe Stunde auf dem Level weiterzumachen. Wir hören was von Phantom Records, nämlich die Band Parking Lot aus Leipzig. Da gibt es ein Album, das heißt My Life is a Mess, habe ich auch. Danke nochmal an die Thüringer Fraktion, an die Freunde aus Thüringen, im Speziellen Nicole und Sandro. Die Platte haben sie uns mal geschenkt. Sehr geil. Parking Lot heißt die Band. Und wir hören die Nummer Brand Old Van. Großartig.

Österreich bringt einfach immer gute Sachen hervor. Hier ja auch am vergangenen Samstag, wer war das? Tauchen, glaube ich, aus Wien, oder? Auch mit, glaube ich, am Bass einer jungen Frau, die eine Hälfte des Duos Cousins Like Shit, glaube ich, auch noch bespielt. Kann das sein? Also irgendwas habe ich, glaube ich, gelesen. Und war sicher ein Highlight am Samstagabend. Das hier war ein Feidl aus Österreich. Urlaub auf der Autobahn. Und wir gehen jetzt nach Australien. Da gibt es die Cosmic Psychos. Die gibt es auch schon ziemlich lange. Und die haben jetzt ein neues Album rausgebracht letztes Jahr. I Really Like Beer. Und daraus hören wir die passende Nummer Don't Feed Me Jelly.

absolute Skandalnummer, die damals nach Veröffentlichung nicht in Amerika in den öffentlichen Radiostationen zu hören war. Für alle die, die es noch nicht wussten, Rumble von Link Ray. Wisst ihr eh alles, ihr seid ja gebildet, ihr kennt euch ja gut aus. Davor Suicide mit Ghost Rider und die erste Gox-Single, She Got Harder, natürlich auch mit Ty Segall an den Drums, glaube ich, da. Weiß es nicht genau. Und wir hören jetzt was zum Schluss. Ja, jetzt gehen wir dann, sind schon auf der Zielgeraden. Philipp ist auch schon im Haus, der bereitet gerade schon alles vor für seine Sendung. Heute Thema Vienna. Witzig, weil heute lief ja schon so ein bisschen was hier auch aus Wien. Also da könnt ihr dann auf jeden Fall locker dranbleiben und zuhören, macht sicher Laune. Wir hören was von Sebado, eine ältere Nummer, Ride the Darker Wave. Und ja, Sebado gibt's noch, aber haben jetzt lange nichts mehr veröffentlicht. Liegt vielleicht auch ein bisschen daran, dass Lou Barlow sehr viel mit Dinosaur Jr. unterwegs ist. Und Sebado sind ja 1986 entstanden. Und von 84 bis 88 hat Lou Barlow für Dinosaur Jr. am Bass gestanden und ging dann im Streit quasi weg und ist dann erst 2005 wieder zurückgekehrt zu Dinosaur Jr. Aber wir hören jetzt Sebado. Ganz tolle Nummer, Ride the Dark Wave.

Goofies Concern, Independent Warm Saloon hieß, Saloon heißt, die, heißt das Album, glaube ich, von den Butthole Surfers, ja. In den 90ern rausgekommen. So, das war's jetzt. Noch knapp 3 Minuten, da kriege ich jetzt auch den nächsten Block gar nicht mehr ganz unter. Das spielt keine Rolle. Das war die Ausgabe Nummer 1092 von Variante Unbekannte. Am Mikrofon war heute für euch Emanuel Oswald. Schaltet nächsten Mittwoch wieder ein, 18 bis 20 Uhr, wöchentlich, hier auf der 102,6 MHz. Und jetzt geht's zu Indie Gap rüber, wenn die volle Stunde schlägt. Eine Stunde lang Special über Vienna. Viel Spaß euch. Schönen Abend und morgen toi toi toi für die deutsche Nationalmannschaft gegen die Niederlande. Zum ersten Mal unter Jürgen Klopp. Hier kommen die Melvins mit Red-Faced Granny. Tschüss.

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1: Einen wunderschönen guten Abend hier bei Indie Gap, alles rund um Gitarrenmusik. Und ja, bevor ich jetzt die normale Ansage mache, wir haben Sendung 86 live aus dem Studio und ich würde sagen, wir hören einfach den ersten Song an und dann wissen auch alle Bescheid, um was es heute geht.

Falco mit Vienna Calling und damit ein herzliches Servus aus dem Studio. Warum heute der Schmäh regiert und wir eine Stunde lang nach Österreich schauen? Ganz einfach. Ich packe fürs Wochenende meine Koffer und fahre nach Wien, habe ein wunderschönes Wochenende. Unter anderem spielt dann auch OK Kid noch am Sonntag, freue ich mich richtig drauf. Und weil die Indie- und Gitarrenszene in Wien aktuell oder in Österreich generell so spannend ist und rotzig und morbide wie kaum in einer anderen Stadt, widmen wir die heutige Sendung komplett den Sounds aus der österreichischen Metropole. Wir starten mit den Roadtrip mit Amore, Rotwein und ein bisschen Sehnsucht nach Italien. Hier sind Wanda mit Bologna und danach die Kauzin Kaffeehaus Blues von Danino aus Wien.

Das Praderlied von der Nino aus Wien, er gilt als Bob Dylan des Wiener, aus Wien und verbindet klassischen Folk mit tiefen, melancholischen Wiener Kaffeehaus-Flair. Ja, und das Praderlied oder der Prader ist ein Vergnügungspark in Wien, der rund um die Uhr offen hat, also wie hier das Volksfest, wenn es mal offen hat, nur bei Wien hat es die ganze Zeit offen mit Achterbahn und Buden und alles Möglichen. Genau, und darum geht es auch ein bisschen. Und wir machen jetzt weiter mit einem Duo. Stefanie Wittner und Alexander Köck heißen zusammen Kari Kari und es wird ein bisschen auch ein bisschen filmreifer, ein bisschen entspannter, bevor es dann nochmal, bevor es richtig losgeht. Und zwar jetzt Kari Kari mit Summer Sun.

So, das war Capri Capri mit Summer Sun und wir verabschieden uns so ein bisschen von der entspannten Melodie kurz und ziehen das Tempo an und gehen in Wiens Underground und die hat nämlich verdammt scharfe Kante. Es wird jetzt laut, fussig und postpunkig und wir starten mit Indie Rock von The Leftovers, eine junge Wiener Band, die rohen 90er Grunge, Punk und New Wave mit wilden deutschen Texten über Zerrissenheit und Großstadtleben kombiniert. Davor hören wir jetzt aber erstmal My Ugly Clementine mit dem Song Playground, Wiener Indie-Rock, Supergroup, rund um Sophie Lindinger, gewann 2020 mit ihrem Debüt direkt den begehrten Impala Award für das beste europäische Independent-Album. Genau, und die hören wir jetzt mit Playground, My Ugly Clementine, hier bei Indie Gap, alles rund um Gitarrenmusik, das Wiener Schmäh-Spezial, Hello Vienna.

So, wer auf dem OWF fleißig dabei war und alle Bands oder viele Bands miterlebt hat, konnte die auch live sehen. Das war Ende, auch aus Wien, hier beim Wiener Schmäh Special oder Vienna Calling, wie auch immer, hier bei Indie Gap, alles rund um Gitarrenmusik. Ja, und Ende, ich fand die richtig geil, die haben mich richtig überzeugt schon auf dem OWF. Und ja, wenn ich auflege, dann schaffen die es meistens auch in die Setlist. Einfach düsterer, treibender Post-Punk und New Wave. Gut, der Song war jetzt ein bisschen poppiger. Aber ja, die haben es auf jeden Fall drauf. Und wir machen weiter mit einer Wiener Band natürlich. Hier Hey Vienna Special. Und zwar kommt jetzt Japanik, auch schon eine ältere Band. Sind zwar, glaube ich, jetzt inzwischen in Berlin ansässig, aber kommen auf jeden Fall aus Österreich und haben sehr markante Texte, zwischen Deutsch und Englisch und sehr laden auch sehr zum politischen aufgeladenen Kurs ein, was sie ja dann am Ende auch allen ausmacht. Und ich habe den Song Libertatia für euch dabei, jetzt hier bei 3FM Japanik.

Im Fluss von Buntspecht, eine sechsköpfige Wiener Formation, die Gypsy Punk, Kammerpop, Cello und Indie-Melancholie zu einem absolut einzigartigen Live-Sound verwebt. Ja, und wir machen poppig weiter. Wir haben ein bisschen Art-Pop, Dream-Pop und vor allem Cindy-Pop am Start. Und zwar kommt jetzt Bungalow vom Meilenstein-Album Magic Life, also Bilderbuch natürlich, bringt Bilderbuch und Co. den Ruf ein, den lässigsten deutschsprachigen Art-Pop und Funk-Sound der Gegenwart zu machen. Und ja, die haben die ein oder andere weitere Platte herausgebracht und ja, bleiben ihren Stil immer treu. Und jetzt, wie gesagt, Bungalow von Bilderbuch.

Bilderbuch mit Bungalow. Und ich habe so ein bisschen Flashback-Vibes zu einer Sendung vor ein paar Wochen oder Monaten, keine Ahnung, wo es ums Urlaub ging. Und da habe ich auch Bungalow auf jeden Fall abgespielt. Und auch den nächsten Song, wo es um einen Autogrill geht in Italien. Der ist zwar nicht in Wien, aber die Band kommt dafür aus Wien. Und zwar Euro Teuro. Und die kommen jetzt ironisch charmanter Cindy-Pop mit 80er-Jahre-Flair hier auf bei Indie Gap auf Free FM. Ja, alles rund um Tarnmusik. Und jetzt, wie gesagt, Autogrill von Euro Teuro.

0: So, das war Lea mit Sue hier bei Indiegap, alles rund um Gitarrenmusik und wir biegen langsam auf die Zielgerade unserer Wien-Ausgabe ein. Das merke ich auch dadurch, dass der Matthias auch schon im Studio ist. Heißt, ihr bekommt ab 21 Uhr wieder Totally Fucked Up, grandiosen Punk auf die Ohren und Co. Also dranbleiben und weiterhören hier Free FM. Ja, wie immer habe ich jetzt noch drei Veranstaltungstipps für euch. Ich starte auch mit einem ziemlich passenden am 25.09. Und ich zitiere hier mal das Gold-Programm. Energiegeladene Mischung aus Post-Punk, Spoken Word und Pop. Das österreichische Trio verbindet zynische Texte mit treibenden Synthesizern und eingängigen Melodien. Also, hey, voll passend zur Sendung heute, Wien, Österreich. Könnt ihr also direkt am 25.09., also jetzt am Freitag im Gold weiterhören, wenn ihr Bock habt. Die Alternative wäre auch am 25.09. Matzen im Roxy. Die Show ist aber leider schon ausverkauft. Weiß nicht, vielleicht habt ihr ja noch Glück und kriegt auf dem zweiten Markt irgendwie noch was, aber immer Obacht auf dem zweiten Markt, nicht, dass ihr irgendwie gelähmt wird oder wie auch immer. Ja, und zu Matzen muss ich ja eigentlich gar nichts sagen. Ein ständiger Begleiter der Indie-Gap-Sendung. Ja, einfach eine tolle Band. Wäre ich wahrscheinlich auch hin, wäre ich nicht in Wien und würde meine Koffer packen ab morgen. Da geht es bei mir nach Wien. Deshalb auch diese Sendung, die Inspiration zur Sendung. Ein bisschen Wiener Schmäh hier bei auf Free FM bei Indie-Gap. Alles rund um Gitarrenmusik haben ja auch einige coole Künstler rausgebracht. Drei habe ich noch an der Zahl. Einer auf einen freut sich Matthias besonders, denke ich. genau, aber wir fangen jetzt aber erstmal an und machen weiter mit Öl. Und zwar der Song Wolken. Poetischer Artpop von Ariel Öl, getragen von schwebenden Melodien und tiefgründigen Texten.
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So, da sind wir wieder. Das war Öl mit Wolken, wunderschöner Song. Der nächste Song fällt leider ins Wasser, ist gerade aufgefallen. Irgendwie hat sie nicht richtig auf meinen USB-Stick geladen, wie auch immer. Eigentlich wollte ich natürlich noch Udo Jürgens spielen, der natürlich auch aus Wien ist, mit Heide Grab und Dode aus. Daraus wird es leider nichts. Deshalb müssen wir die Klammer jetzt schon vorzeitig schließen. Und zwar, wir haben ja mit dem allergrößten Wiener Star ever angefangen, mit dem Grand Champion Falco. Und jetzt gibt es einen, der in seinen Fußstapfen ein bisschen tritt. Und zwar heißt es Bibica. Und mit dem schließen wir auch. Und der hat auch den passenden Song für den heutigen Abend. Der heißt Eine Ode an Wien. Und den hauen wir jetzt einfach rein als Abschiedssong. Vielleicht tue ich noch irgendeinen Song danach noch reinmachen, bevor dann Totally Fucked Up startet. Ich wünsche euch auf jeden Fall einen wunderschönen Abend noch. Ihr habt gehört Indie Gap mit Philipp auf FreeFM. Und ja, wir hören uns dann hoffentlich in 2 Wochen wieder. Und jetzt kommt Bibica mit Eine Ode an Wien.

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0: 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Good evening, hier spricht Matthias von Totally Fucked. Ihr Name ist Sick Boy.
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Applaus, Applaus, wie unschwer zu hören war. War das eine Live-Version und zwar GBH mit Sick Boy? Von wo diese Aufnahme stammt, weiß ich nicht. Ist aber kein Bootleg. Kam offiziell heraus auf einem Live-Album von GBH. Haben die, glaube ich, öfters mal gemacht. Zwischendrin eben, also kleine Live-Alben. Ja, nochmal einen schönen guten Abend von meiner Seite, Matthias von Totally Fucked. Wir geben uns 2 Stunden lang Punk heute. Hardcore habe ich eher nicht dabei. Mein Kollege der Volker grüßt aus dem Urlaub, badet wahrscheinlich im Meer aktuell. Jetzt vielleicht nicht mehr, aber tagsüber zumindest, wenn man was sehen kann. Schöne Grüße ans Meer, an den Volker. Nächstes Mal dann wieder zu zweit hier, vielleicht auch mit noch mehr Leuten. Ich will ja nicht zu viel spoilern, aber könnte sein, dass das Studio da etwas voller sein wird. Im Oktober dann. Ja, heute ist aber noch September und zwar der 23. Was erwartet euch? Wir haben relativ viel altes Zeug heute. Die erste Stunde bleiben wir in Deutschland, werden älteren Deutschpunk hören. Die zweite Stunde gehört dann hauptsächlich der Insel. Wir hören Sachen aus England, hauptsächlich auch Älteres. Zwischendrin haben wir ein paar Veranstaltungen und da will ich euch ein bisschen strapazieren auch. Es wird so richtig düster und kalt. Hält ja der Herbsteinzug auch. Der Sommer ist nun endgültig vorbei. Vermutlich, wenn nicht noch ein goldener Herbst daherkommt, was gut sein kann. Aber entsprechend den Temperaturen draußen habe ich zwischendrin auch mal ein bisschen darkiges, waviges Zeug dabei. Vielleicht gefällt euch das ja auch. Habt ihr ja selten bei Totally Fucked so Zeugs. Hat aber ja auch seine Berechtigung irgendwo. Zuerst aber ein wenig Deutschpunk und wir starten mit einer Band namens Östro 430. Ein Song namens Sexueller Notstand. Wow. Eine All-Female-Punk-Band.

Sexueller Notstand von Östro 430, einer All-Female-Band aus Düsseldorf. Schon Ende der 70er gegründet. Das hier war von ihrer allerersten EP, die hieß Durch Dick und Dünn, 1981 rausgekommen bei Schallmauer. Und eventuell habt ihr das gehört, da ist gar keine E-Gitarre dabei. Das brauchten die nicht, die hatten stattdessen ein E-Piano. Allgemein ein bisschen wild, was die da haben. Ihr habt ja gehört, ein Saxophon war da mit dabei. Wird gespielt von der Sängerin Martina Weidt, die hier, finde ich, etwas hysterisch zu hören war. Mit dabei auch Bettina Flörchinger, die dann eben dieses E-Piano spielt. Aufgelöst hatten sie sich dann auch schon in den 80ern, Mitte der 80er. Gab noch ein Abschiedskonzert, natürlich in Düsseldorf, und dann war's das. Allerdings hatten sie sich wieder gegründet, rund um die Sängerin Martina Weidt, 2019, noch gar nicht so lange her, kam natürlich so

Relativ viele sexuelle Anspielungen auch. Eben wie bei dem gerade gehörten Sexueller Notstand. Wir hören mal einen aus dem neuen Album. Alte Männer heißt er und geht, finde ich, in eine ganz ähnliche Richtung.

Ui, da kommen sie ja nicht gut weg, die alten Männer, vor allem die katholischen Priester, alten Männer. Ja, ehrlich gesagt finde ich den Sound ziemlich lässig mit diesem Saxophon. Mir gefällt das richtig, richtig gut. Drum hören wir von dem neuen Album noch einen. Er heißt Dein Hintern.

Dan Henton von Östro 430, eine All-Female-Band, will ich hier nochmal betont haben. Selbstverständlich äußerst ironisch zu sehen, dieser Text. Was heißt ironisch? Es ist ja leider ja Realität. An vielen Stellen, wer auch heute noch auf Konzerten unterwegs ist, kann das durchaus noch beobachten. Die Stimmen aus dem oft besoffenen männlichen Publikum, die eine weibliche Sängerin ziemlich herunterwürdigen. Erst letztens wieder erlebt am Wochenende. Gar nicht schön sowas. Gar nicht schön. Von dem her kann man auch solche Texte heute noch bringen, vor allem als All-Female-Band, um mal ein bisschen auf diese Problematik hinzuweisen, die immer noch besteht. Wir bleiben bei relativ alten Deutschpunk-Bands. Hab was relativ Altes dabei von Toxoplasma, nämlich ihr erstes Album. Hieß auch Toxoplasma, 83 rausgekommen. Asozial von Toxoplasma.

Toxoplasma mit Asozial und dem Song hört man die 80er Jahre doch eindeutig an, oder? Toxoplasma aus Neuwied, das ist auch irgendwo am Rhein, ich glaube in Nähe Koblenz, also eher so, ja, ein bisschen südlich von dieser ganzen Ecke, Bonn, Köln, Düsseldorf und so weiter und so fort. Eine Band, die ich jetzt dabei habe, kommt aus dem Ruhrgebiet, ich glaube Recklinghausen oder so, ich kenne mich da leider überhaupt nicht aus. Wir sprechen von Hass und hier kommt von Hass Jausau.

Jausau von Hass. Das war ihr drittes Album Zurück in die Zukunft, Ende der 80er Jahre rausgekommen, 89, auf ihrem ganz eigenen Label Hass Produktion. Übler Dame, gebe ich ja zu. Aber ja, kommt natürlich auch aus den 80ern. Da war das halt so. Ne? Ist nicht so, dass die Bands heute irgendwie anders scheißen. Sie nennen sich halt irgendwie mit englischen Namen, ganz ähnlich. Hass haben sie aufgelöst Anfang der 2000er und Anfang der 2010er Jahre wieder vereinigt. Sind jetzt wohl immer noch wieder unterwegs. Man kann die ab und an mal auch irgendwo auf Konzerten erleben. Ich selber habe die noch nie gesehen. Wüsste auch nicht, dass die irgendwie in der Nähe waren. Sind vermutlich eher so im Norden und Westen unterwegs. So wie Toxoplasma. Das halt auch sind oder waren. Die hatten ja auch was Neues rausgebracht 2013. Ich weiß nicht, ob da seither was rauskam wieder. Ich habe auch das neue Zeug nicht mehr gehört von denen. Die waren ja früher, ich weiß nicht, ob sie das immer noch sind, keine Ahnung, bei Aggressive Rockproduktion, das Label von Karl Walterbach, der die ja alle irgendwie rausgebracht hat, diese ganzen kleinen jungen Punkbands, die da in den 80ern irgendwo rumgesprungen sind. Die hat er ja alle zu sich geholt auf irgendwelche Sampler und dann Alben produziert mit denen. Wir hören noch mal einen von Toxoplasma. Natürlich auch die 80er Jahre, die man da raushört. Polizeistaat, Toxoplasma.

Kennt noch jemand die RAF? Keine Ahnung. Daniela Klette, das ist ein Name, der durch die Medien ging vor ein paar Jahren, oder? Eine alte RAF-Terroristin, die da doch noch irgendwie gefasst wurde, wahrscheinlich mittlerweile auch schon im Rentenalter. Keine Ahnung. Ich glaube nicht, dass die RAF noch großartig Thema ist. Aber damals war sie das, Anfang der 80er. Gab es ja auch mehrere Generationen von denen. Ob Polizisten heute noch großartig den Verkehr regeln, das wage ich auch bezweifeln. Ich habe es nur ein paar Mal gesehen, wenn Ampeln ausgefallen sind, dass das noch vorkommt. Wir hören noch mal was von Hass. Einfach nur, weil ich dieses Cover von diesem Album Zurück in die Zukunft so großartig finde auch. Da ist nämlich Adolf Hitler in einem fliegenden alten schwarzen Auto, so eine 30er Jahre Limousine, würde ich ja sagen, der da irgendwie eine Zeitreise macht und auf der Rückseite des Covers wie so eine Zeitmaschine. Stunde 0 1945, als tatsächlich Deutschland vollkommen zerbombt im Eimer war und bedingungslos kapituliert hat und die Nazis dann aufgeben mussten, schlussendlich, und Hitler auch schon tot war. Und dann nach vorne gebeamt bis ins Jahr, ich weiß gar nicht, irgendwann 95, glaube ich, also 50 Jahre nach vorne. Das ist ja auch kein Thema mehr, auch schon 30 Jahre her, aber wenn man sich die Wahlen in Sachsen-Anhalt und Mecklenburg-Vorpommern und sonst wo mal so anschaut, könnte man doch denken, dass das wieder mal aktuell wird. Naja, auf dem Frontcover fliegt Hitler in einer irgendwie retrofuturistischen schwarzen Limousine über eine zerbombte deutsche Innenstadt hinweg. Das scheint ein Originalbild zu sein. Ich weiß nicht, Berlin oder irgendeine andere komplett zerstörte deutsche Innenstadt. Ja, so kann es kommen, ne? Entsprechend hören wir den Opener des Albums, Apokalypse.

Auch irgendwie lustig, oder? Singt vom Polizeiknüppel und dann hört man Pistolenschüsse. Naja, das war natürlich Hansaplast mit ihrem Song Polizeiknüppel. Hansaplast waren Anfang der 80er aktiv, kamen aus Hannover und die haben sicherlich auch des Öfteren mal den Polizeiknüppel gesehen. In Hannover waren ja auch die Chaostage, Punkertreffen in den 80ern und vermutlich gab es da auch des Öfteren, wie soll ich sagen, Einsatzszenarien für Polizeiknüppel und so weiter. War ja doch eher ein bisschen rauer dann bei solchen Punkertreffen. Ich möchte noch einen von Hass spielen, von dem Album Zurück in die Zukunft, und zwar diesmal einen von der B-Seite. Was soll's?

0: Jo, was soll's von Hass und scheißegal, singen Sie da. Übrigens, wer sich ein bisschen wundert, falls die Tonqualität nicht ganz so gut sein sollte, ich habe hier heute einen Haufen altes Vinyl dabei. Und dieses Vinyl ist nicht nur alt, sondern leider auch schon sehr gebraucht. Und das hört man vielleicht an einem oder anderen Song, wenn es etwas knarzt und knirscht. Und etwas dumpf daherkommt, bitte ich das zu entschuldigen. Das olle Zeug ist halt so. Meistens waren die Aufnahmen ja auch nicht so optimal geraten. Und wenn dann ja die Platte auch noch olle ist, dann klingt es halt etwas bisschen madig. Aber gut, ihr hört das schließlich totally fucked. Hier ist alles im Eimer. Auch ich. Haha. Weiß ja nicht, wie es euch geht. Passend zum Song Was soll's und Scheißegal gibt's nochmal Hansaplast, die da singen Hau ab, du stinkst.
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Da weiß ich Bescheid. Genau, Hansaplast, Hau ab, du stinkst. Auch von ihrem Debütalbum gleichnamig wie die Band Hansaplast. 1979 bei Lava Records rausgekommen. Nicht nur im Norden oder Nordwesten Deutschland gab es in den 80ern coole Punkbands, auch der Süden hatte da was zu bieten. Beispielsweise Augsburg. Die Band heißt Inferno. Wir hören von ihrem dritten Album Tod und Wahnsinn. Das Lied Ziel Deutschland, das kam 84 beim legendären Mülleimer Records Label heraus. Die waren aus Böblingen, sind aus Böblingen, weiß gar nicht, ob es sie noch gibt, bei Stuttgart. Da kam auch das Zeug von Normal raus. Normal, die Band, mit dem H, dem stummen H hinten dran, Normal. Ja, Thema war ja in den 80ern nicht nur Polizeigewalt, Sexismus und dieser ganze Blödsinn, sondern auch der Kalte Krieg. Und in dem hier und eigentlich auch im Bandnamen, ehrlich gesagt, geht es ja schon auch irgendwie um den Atomkrieg, der einem ein bisschen droht im Kalten Krieg. Wurde ja auch wieder bei manchen Leuten so ein bisschen aktuell. Die Angst steigt und es gibt auch diese Doomsday-Clock, die Uhr, die dann immer irgendwie kurz vor 12 steht, wie nah man am Atomkrieg steht, die rückt näher an die 12 heran, habe ich letztens gehört. Also mit den aktuellen Konflikten mit Russland wird das wohl wieder wahrscheinlicher. Naja, zurück in die 80er, Inferno, Ziel Deutschland.

Inferno, Ziel Deutschland. Und ich finde, man hört schon so ein bisschen den Süden raus beim Gesang. Ob man da jetzt Augsburger kennt, weiß ich nicht, aber es klingt schon ein bisschen nach Süddialekt, meiner Meinung nach. Für all jenigen übrigens, die nicht mehr wissen, von wem die Rede ist, wenn die hier von Birne singen. Birne, damit ist gemeint der langjährige Bundeskanzler Helmut Kohl, dessen Körperform wohl ein wenig an eine Birne erinnerte. Kopfform vielleicht auch. Also ihr kennt ja sicher noch die Bilder irgendwie, ne? Glatze mit Kranz, dicke, dicke Hornbrille, wie es damals so üblich war. Den nannte man dann Birne. Schön. Wir kommen jetzt zu Molotow Soda. Wenn wir schon von Birne reden, können wir auch gerade in der alten Bundeshauptstadt Bonn bleiben. Da kam nämlich Molotow Soda her. Die Mollys waren mal auf einem Sampler vertreten, den ich jetzt hier aufliegen habe. Festival der Volksmusik heißt der und Volk mit X geschrieben, selbstverständlich. Da ist lustigerweise das Logo der Bravo drauf und RTL Plus. Dachte mir, das kann ja nur gut sein. Nimmst den mit und der hat leider so richtig räudige Qualität. Und das fängt ja auch echt übel an, aber das gehört zum Lied. Wundert euch also nicht, wenn es gerade am Anfang ein bisschen unflätig wird. Das Lied geht dann gleich los. Hier sind Molotow Soda.

Uiuiui, das knarzt und knackst leider ganz ordentlich. Drum lassen wir das jetzt auch bleiben mit diesem Sampler. Naja, das waren die Mollys. Molotow Soda mit ihrem Song Wasserleichen. Von ihrem ersten Album Keine Träume, 89 rausgekommen. Bei ihrem ganz eigenen Label Bönsche Tön. Bönsch, ja, boah, kenne ich mich leider gar nicht aus mit diesem rheinischen Dialekt. Nicht meine Ecke, leider. Zeigt aber so ein bisschen der Song, dass in den 80ern auch nochmal ganz andere Probleme gab, nämlich Umweltverschmutzung, grandiose Umweltverschmutzung. Damals gab es auch noch Müllkippen, unter anderem war das Meer, eine ganz große Müllkippe. Man hat Munition dort verklappt, wohl auch Atommüll, ja, Chemieabfälle und so weiter und so fort. Das war damals noch richtig übel. Das mag auch heute noch schlimm sein, aber damals war das ein Riesenthema. Weil das noch viel, viel weniger kontrolliert wurde. Und dann hatte man so schaumigen Strand, wenn das Zeug wieder angespült wurde. Voll Teufel. Voll Teufel ist übrigens auch das Gesöff, das dieser Band ihren Namen gibt. Sie heißen Molotow Soda. Und der namengebende Cocktail Molotow Soda besteht wohl aus Blue Curaçao, Rum, Eierlikör und ein bisschen Zitronenkonzentrat. Buh, das gibt dem Ganzen wohl auch so eine richtig schön giftige Farbe. Wenn man also das Blaue mischt mit dem Gelben, kommt so was Giftgrünes vermutlich raus. Eventuell fällt da auch noch irgendwas aus. Wow, ja, auch eher nicht zu empfehlen. Wenn ihr das aber nach Kochen, Mischen, was auch immer wollt, nur zu. Jetzt kennt ihr das Rezept. Molotow Soda sind, soweit ich weiß, nicht mehr aktiv. Ich glaube, der Sänger hat auch irgendeine Krankheit, die es ihm nicht mehr erlaubt zu singen. Die hatten sich ja auch wieder vereinigt, nachdem in den 90ern mal eine Weile Ruhe war. Aber da wird wahrscheinlich auch nichts mehr kommen von denen. Der Bassist allerdings, er heißt Dominik, der spielt jetzt in einer anderen Band, Gitarre. Die habe ich jetzt dabei. Das sind Fucking Angry. Aus Bonn, die machen seit Mitte der 2010er Jahre Musik. Ich habe hier ihren allerersten Song, der auch Fucking Angry heißt. Hier sind Fucking Angry mit Fucking Angry.

Das hört man. Fucking Angry mit ihrem allerersten Song Fucking Angry, der Opener ihres ersten Albums Dancing in the Street. Die veröffentlichen auf Rilrec, das Label aus dem Schwarzwald, das unter anderem auch die großartigen Briefbombe-Sachen rausbringt. Sehr, sehr schön. Am Gesang Bex. Bex heißt sie. B-E-C-K-X. Ich habe jetzt noch was von ihrer EP dabei von 2019, die heißt Luck Up. Da den Rausschmeißer und von dem heißt es ein Toast auf die Sinnlosigkeit des Seins. Das Lied heißt Definition von Glück, Sinnlosigkeit des Seins. Sehr schön, den will ich hören.

0: Yeah, das war jetzt nochmal fucking angry mit ihrem Song Atomstrom. Den spiele ich, weil ich heute schon ein sehr, sehr lustiges Gespräch geführt habe über Balkonkraftwerke. Ihr kennt ja diese Dinger, so ein paar Photovoltaik-Module, die man sich an den Balkon hängt, dann in die Steckdose einsteckt und dann gibt es schön Strom für die Haushaltsgeräte, die man so braucht. Und wir kamen dann irgendwann auf die Idee, dass so ein Balkonkraftwerk ja auch ein Atomkraftwerk sein könnte, in einem kleineren Format. Wäre ja auch ganz schön, oder? Das funktioniert dann auch nachts etc. Gibt halt so ein bisschen strahlenden Abfall. Wahrscheinlich auch nichts für einen gelben Sack, dieser Müll. Aber wenn wir Molotow-Soda beim Wort nehmen, dann gibt es halt so Wasserleichen schlussendlich. Ne? Man kann es ja irgendwie im Meer versenken. Oder in der Asse, dann landet es im Grundwasser, so wie es aktuell passiert. Gorleben und so. Ne? Ulm ist übrigens noch im Rennen um ein atomares Endlager in Deutschland. Ich glaube, die Entscheidung steht nächsten Monat an, auf welche Gebiete man sich jetzt fokussiert, die man dann näher untersuchen möchte. Das heißt also, das Gebiet wird weiter eingegrenzt. Aber keine Sorge, Ulm ist noch im Rennen. Das heißt, wir könnten das Atommüllendlager Deutschlands werden. Ich glaube, die Schweiz hat ja schon eins festgelegt, relativ nah an der deutschen Grenze am Hochrhein irgendwo, wenn ich es jetzt noch recht im Kopf habe. Ja, machen sich die Leute natürlich irgendwie Sorgen und so. Völlig berechtigt. Aber gut, irgendwohin muss das Zeug. Und der Meeresboden ist nicht der richtige Ort dafür. Definitiv nicht. Wir wollen jetzt mal so ein bisschen uns die Veranstaltungen der nächsten Wochen anschauen.
1: Was machst du so den ganzen Tag?
0: Genau, das ist nämlich die Frage. Und was macht ihr abends? Es ist 22 Uhr, zwei Leute, Zeit für die Veranstaltungstipps. Nämlich die Clubs haben jetzt auch irgendwie wieder offen. Sommerpause ist vorbei. Open Air ist jetzt auch ja nicht mehr so angesagt. Auch die Kulturnacht ist durch. War übrigens sehr schön hier. Bei uns im Büro hatten wir auch ein paar Bands gespielt. Danke an alle, die da waren. Hütte war voll. War sehr, sehr schön. Man kann auch in andere Clubs gehen. Jetzt wieder das Gold zum Beispiel hat offen. Am Freitag spielen dort die Lowlife Rich Kids. Die hat ja oft der Kollege Phil von Indie Gap vorher schon angeteasert. Geht ein bisschen in die Post-Punk-Richtung. Ja, kommt aus Österreich. Ich glaube ja aus Wien. Er hatte ja gerade eben ein Wien-Special. Für all diejenigen, nämlich die keine Tickets mehr ergattert haben für Freitag im Roxy, da spielen Matzen natürlich ausverkauft. Wie kann es auch anders sein? Ihr könnt ja auf dem, wie sagt man, auf dem Zweitmarkt das noch probieren. Ne? Also wenn man dann vor dem Club steht und da die lustigen Leute hier rumspringen sieht, die versuchen Karten zu verkaufen oder anzukaufen und weiter zu verkaufen, wie auch immer. Ich empfehle das nicht. Besucht wegen mir eine Alternativveranstaltung. Ihr könnt auch ins Hemp gehen. Am 9.10. kommen da schönerweise die Autos mit Küste. Beide erst letztens hier gesehen. Die Autos waren ja hier bei uns im Büro an der Kulturnacht zweimal zu hören, danach im Interview. Die Interviews könnt ihr, glaube ich, sogar auf unserer Homepage nachhören. Freefm.de, da findet ihr das sicher irgendwo. Und Küste sind gewesen einer der Acts beim diesjährigen Broken Fest im Club Action. Hab mich ja spontan dann doch noch dazu entschlossen, dahin zu gehen. Und ich sage es euch, es war kein Fehler. Dazu aber später nochmal mehr. Ihr könnt im Roxy auch am 13.10. eine Veranstaltung besuchen. Die finde ich lustigerweise, die finde ich lustig. So rum. Es kommen nämlich die Subways und ich habe jetzt hier einen Song von ihnen mitgebracht, der unvermeidliche Song von den Subways, den ihr sicherlich alle kennt. Hier kommt Rock'n'Roll Queen von den Subways, die zu hören sind am 13.10. im Roxy.

Rock'n'Roll Queen von den Subways. Den kennt ihr sicherlich alle. Das hier war aber eine alternative Aufnahme davon. Haben die auch neu aufgenommen, diesen Song. Habt ihr sicherlich auch gemerkt. Ja, die Subways aus irgendwo nördlich von London. Und dieser Song feierte letztes Jahr, glaube ich, 20-jähriges. Ganz selbstbewusst sagen sie, dass sie jetzt glauben, dass sie gerade die Hälfte ihrer Karriere hinter sich gebracht haben. Also auf die nächsten 20 Jahre. Die sind ab nächsten Monat dann auf Europa-Tour und ein Termin wird dann eben sein im Roxy. Im Gold geht es dann weiter am Donnerstag, den 15.10. Da kommen die Nightingales. Weiß nicht, ob ihr die kennt. Falls nicht, hier sind sie mit ihrem Song The Only Son.

Das waren die Nightingales aus Birmingham mit The Only Sun vom Mind Over Matter Album rausgekommen 2015. Die sind im Gold zu sehen und zu hören am 15.10. Den kann man kennen, oder? Kann man kennen. Ich möchte jetzt ein kleines bisschen zurückschauen, nämlich in den August. War ja schon lange nicht mehr auf einem Emo-Konzert gewesen. Da habe ich es mir aber tatsächlich doch nochmal wieder angetan. Am 27.08. waren im Chili neben dem Roxy zu sehen Between Buddies und Swan Songs. Between Buddies sind eben so eine Emo-Band aus Köln. War ja auch in Köln gewesen im August und dachte mir, ja, jetzt schaust du das mal an. Leider war nicht allzu viel los. Es war halt ein Donnerstagabend bei sehr, sehr gutem Wetter. Da haben es nicht allzu viele Leute ins Chili geschafft. Nichtsdestotrotz war es tatsächlich ein schönes Konzert. Schöne Stimmung gewesen. Die hatten ihre Freunde von Swan Songs dabei. Ich glaube, Paderborn waren die hier. Zumindest kannten sich die beiden Sänger von früher wohl noch sehr gut. Und die waren wohl das erste Mal wieder auf ja, Konzert oder auf Tour als Support dabei seit, ich glaube, 2 Jahren, meinte der Sänger da. Between Buddies, die haben lustigerweise untereinander Englisch gesprochen, weil die Gitarristin aus Toronto stammt, entsprechend Kanadierin ist und Englisch spricht. Das hat sie auch mit dem Publikum getan und hat sich dann tatsächlich dazu verstiegen, vom Ulmer Münster zu sprechen, als der zweitgrößten Kirche der Welt. Das muss man sich mal geben als Kölner Band, die ja dann den dritthöchsten Kirchturm der Welt hat. Ich habe herzlich gelacht, ich finde sowas super. Das Publikum hat es eher so mittelmäßig aufgenommen, glaube ich. Wir hören jetzt einen von Between Buddies, ein bisschen emotionaleres. Hier kommt Long After Midnight.

Das waren Between Buddies mit Long After Midnight. Soweit sind wir noch nicht. Wir haben erst 22.17 Uhr. 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Und die Sendung Totally Fucked, in der es um Punk geht. Und zwar, ja, nicht nur um Punk. Ich hatte es zu Anfang der Sendung angekündigt. Ich will euch ein bisschen fordern, sage ich es mal. Und mich selber auch. Passend zum eben gehörten Long After Midnight hören wir jetzt Musik, die am besten irgendwie zur Mitternachtsstunde passt. Und zwar nehme ich als Aufhänger mal das Dark Void Festival, das am 17.10. im Lindauer Club Woodville stattfinden wird. Wir bewegen uns hier jetzt in Richtung Dark Wave, Gothic, EBM. Das gibt es ja eher selten zu hören bei Totally Fucked, gehört aber irgendwie in das große Ganze auch ein bisschen mit dazu. Ich werde euch jetzt einen vorspielen von Das Ich, einer deutschen Darkwave-Band, die so ein bisschen auch ja, in die Ecke neue deutsche Todeskunst gesteckt wird. Explizit religionskritische Texte, sehr, sehr düstere Musik. Dieses Lied, das ich jetzt vorspiele, Gott ist tot, relativ bekannt von Ihnen, geht sage und schreibe 8 Minuten. Falls ihr das so lange aushaltet und danach noch hier mit dabei seid, gratuliere. Falls nicht, kann ich es vollkommen verstehen. Nichtsdestotrotz, ja, gebt euch das mal, dass ich Gott ist tot. Hier ist eine Ladung Darkwave.

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Gottes Tod von Das Ich mit der bekannteste Song. Von Das Ich, ja, Größen des EBM oder Dark Wave, ich kenne mich da nicht ganz so gut aus. Zu hören gibt es das Ganze auf dem Dark Void Festival am 17. Oktober im Lindauer Club Woodville. Da sind ein paar andere Bands auch noch mit dabei, unter anderem aber auch Kai Brooks, die sich nur Kai nennt, die alleine aus Montreal in Kanada kommen wird und da ein Elektro-Set spielen wird, vermute ich mal schwer. Allgemein geht es da relativ elektronisch zu. Mit dabei sind auch Solitary Experiments aus Frankfurt-Oder. Von denen gibt es jetzt auch noch einen zu hören. Relativ ja, elektrolastig. Trotzdem soll es den noch geben. Delight von Solitary Experiments.

Ja, willkommen zurück bei Totally Fucked, der düstersten Sendung bei 3FM. Am Mittwochabend, beziehungsweise in der Mittwochnacht. Es ist 10:30 durch, Leute. Delight war das von Solitary Experiments aus Frankfurt an der Oder. Die gibt es zu hören im Begleitprogramm von Das Ich beim Dark Void Festival am 17.10. Wenn euch das gar nicht zusagt, was ich durchaus verstehen könnte, da ihr eher auf Punk steht, ihr könnt auch zur Sperrstunde von Radio 3FM kommen, die am gleichen Tag stattfinden wird. Ich weiß nicht, was spielt. Ich weiß auch nicht, wo genau es in der Stadt stattfinden wird. Auf jeden Fall an einem Ort, der sonst nicht mit Konzerten bespielt wird. Bleibt also gespannt und haltet die Ohren offen, wo da was genau stattfinden wird. Stattgefunden hat auch das Broken Fest des Jahres 2026 schon, und zwar am 5. September. Wie schon vorhin erwähnt, habe ich mich dann spontan doch noch entschieden, dorthin zu gehen. Und es war die richtige Entscheidung. Das Wetter war großartig, das Publikum auch. Es war prall gefüllt beim Club Action. Und es war richtig schön. Es waren 6 Acts da. Puke mussten kurzfristig absagen wegen, ich glaube, Verletzung oder Erkrankung eines Bandmitglieds. Ich glaube auch Verletzung. Stattdessen war The Hears da aus Schongau. Hears, der heißt ja wie ich. Und er hat so ein Einmann-Klampfen-Akustikset gespielt. Zweiter Act war dann Küste aus Stuttgart und Umgebung, die ja doch jetzt irgendwie relativ oft in Ulm unterwegs sind. Die sind ja auch demnächst als Support für die Autos hier zu hören. Auch davor waren sie, ich glaube, schon in Neu-Ulm, auch im Sommer zu hören. Immer mal wieder hier, man sieht auch den Sänger des Öfteren hier auf Veranstaltungen. Vermutlich mittlerweile auch ein Stück weit mit persönlichem Ulmer Bezug, wer weiß. Agent Shit waren natürlich auch da als dritte Band dann. Die vierte wurde auch ersetzt, die Bates. Beziehungsweise die fünfte, die Bates, die aus Österreich hätten anreisen sollen, waren auch nicht da. Stattdessen waren Nofnok da aus der Schweiz, St. Gallen, glaube ich, die ein großartiges Set hergehaut haben, ging in die Hardcore-Richtung. Hat mir persönlich am besten gefallen. Die Dead Ends, die direkt davor waren, waren nicht mehr ganz so gut eingespielt, meiner Meinung nach. Die hatten auch, ich glaube, 2 Jahre Pause hinter sich und hatten dann jetzt da wieder mal einen Auftritt, kam aus Graz angereist. Und der Headliner, Über You, der war richtig lustig, denn die waren einfach besoffen. Und der Sänger tatsächlich war so raus, dass er seinen Auftritt komplett verkackt hat. Der konnte eigentlich gar nichts mehr. Der ist eigentlich nur noch besoffen im Publikum herumgesprungen und hat manchmal ein bisschen was ins Mikro geschrien. Aber singen konnte er definitiv nicht mehr. Hat dann eher das Bier und den Wein gesucht oder den Schnaps, ich weiß auch nicht. Gesungen haben dann Gitarrist und Bassist, die haben das auch richtig gut gemacht, finde ich. Aber ja, für die Band war es wohl leider schon etwas zu spät. Naja, richtig gut hingegen waren die Ulmer Agent Shit, wie ich finde. Ich finde die immer gut. Drum hören wir jetzt Agent S von Agent Shit. Augenblick. Haha, er muss die Platte drehen. Agent Shit mit Agent S.

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1: 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Jo, das waren Agent Shit mit Agent S. Großartig. Waren zu hören beim Broken Fest dieses Jahr im Club Action. Eine schöne Veranstaltung. Möchte ich gerade einfach nochmal sagen. So, und wir schauen jetzt mal nach Südamerika. Da waren wir schon länger nicht mehr. Und zwar nach Sao Paulo in einen dieser Vororte, die man vermutlich Favelas auch nennt. Ganggewalt und so weiter. Cidade Ademar. Agrotóxico oder Toxico ist der Name dieser Band, die seit einigen Jahren Hardcore-Punk machen. 93 schon gegründet, immer noch aktiv. Letzten Sommer waren sie wieder auf Europa-Tour, kommen sehr, sehr gerne hierher mit ihrem Motto Antifa Worldwide Crew. Die veröffentlichen ihre Sachen zum Teil auf dem Bochumer Label Dirty Faces, wo zum Beispiel auch Scheiße Minelli rauskommt. Die waren zum ersten Mal 1999 auf Deutschland-Tour und haben dadurch natürlich so einige Kontakte hier geknüpft mit Bands, mit Labels etc. Und dadurch kamen die vermutlich auch auf dieses Bochumer Label Dirty Faces. Dort haben sie Libertação, was auf Deutsch Befreiung heißt, veröffentlicht, und zwar 2007. Darauf ist der Song Elis Now Vau Para, der Opener dieses Albums. Vermutlich vollkommen falsch ausgesprochen von mir. Verzeiht es mir, wenn Portugiesisch ist nicht vorhanden. Hier sind Agrotóxico.

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2: Nicht einschlafen, Leute. Ich habe noch ein Liebeslied für euch. The Damned Love Song.

The Damned mit ihrem Love Song auf ihrem 79-Album Machine Gun Etikett erschienen. The Damned, eine dieser vielen Punkbands, die in London entstanden sind, 1976 allerdings, in diesem Falle schon. Das war verdammt früh und ich glaube auch einer der Gründe, warum 50 Jahre Punk irgendwie gefeiert wurden. Ich habe es ja nicht so mit diesen Jubiläum-Dingen, aber eine der allerersten und soweit ich weiß, nie offiziell aufgelöst, waren bis vor einigen Jahren auch noch aktiv. Ich weiß nicht, ob sie immer noch aktiv sind, ob das noch geht. Aber ich denke, wenn es gesundheitlich geht, die haben ihr ganzes Leben lang diese Sache gemacht, machen sie eventuell immer noch. Bestehen aus Dave Vanian, Brian James, Captain Sensible und ja, einem Herrn Chris Miller, der sich Rat Scabies nennt. Das heißt Rattenkratze. Was auch immer der hatte, um sich so zu nennen. Wow. Eine Band, die von denen inspiriert wurde und ja nur ein Jahr später eigentlich sich gegründet hat. Die UK Subs, die wir hier schon ein paar Mal hatten bei Totally Fucked, die auch wahnsinnigen Output hatten, glaube ich immer noch haben, auch nie offiziell aufgelöst. Die gibt es jetzt mit New York State Police, einer B-Seite der Single Teenage 1980 rausgekommen. New York State Police von den UK Subs.

New York State Police von den UK Subs aus London. Jetzt musste ich gerade mal nachschauen, weil es mich interessiert hat. Und tatsächlich, die sind noch aktiv und sogar in Deutschland zu hören. Zum Beispiel am 28. November im Jutze Mergenhof in Trier. Wow. Wenn es also Ende November an die Mosel verschlägt, könnt ihr euch die UK Subs geben. Wahnsinn, die sind immer noch auf Tour unterwegs. Wow, und vermutlich haben sie auch dieses Lied dabei, mit dem sie auch irgendwie bekannt wurden, ein Stück weit, Stranglehold, die 79er-Single der UK Subs. Die gibt es jetzt zu hören.

Jo, und das war jetzt noch CID von den UK Subs, noch älter, 1978 rausgekommen. Ihre erste Single, damals noch bei City Records. Ja, wir sind fast durch, Leute. Es ist kurz vor 11. Ihr hört immer noch Totally Fucked mit mir, Matthias, bei Radio 3FM auf der 102,6 MHz oder im Livestream auf 3fm.de. Dort könnt ihr übrigens auch die Playlist nachlesen, falls ihr die Sendung verpasst habt oder einfach nochmal lesen wollt, was ihr hier gehört habt. Die wird in den nächsten Minuten online gehen auf 3fm.de/totally-fucked. Mir bleibt es nur noch zu sagen, tschüss. Hört uns wieder in einem Monat. Das müsste sein der 21. Oktober. Zum Schluss gibt es noch Ruts DC von mir, die ebenfalls aus Großbritannien kamen, wie auch immer, hatten sich gegründet, nachdem der Ruts-Sänger gestorben ist. An einer Überdosis Heroin, natürlich. Hier von ihrem ersten Album Animal Now, das eben nach diesem Todesfall dann rauskam, als sie sich Ruts DC nannten, gibt's Despondency. Macht es gut, Leute. Ciao.

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